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1: Bundesfinanzminister Klingbeil will bei der geplanten Einkommensteuerreform sein Konzept in den kommenden Wochen vorlegen. Das kündigte der SPD-Vorsitzende in der Süddeutschen Zeitung an. Vorgesehen sei eine deutliche Entlastung kleiner und mittlerer Einkommen. Dazu müssten Spitzenverdiener mit sechsstelligen Gehältern ihren Beitrag leisten. Auch Kanzleramtschef Frey betonte, Ziel sei eine echte Entlastung möglichst vieler Steuerzahler. Der CDU-Politiker führte jedoch in der Neuen Osnabrücker Zeitung aus, er halte es für nicht zielführend, die Reform vollkommen aufkommensneutral und als reine Umverteilung zu gestalten. Die schwarz-rote Koalition will zum 1. Januar 2027 eine Steuerreform umsetzen. Ende März hatte Klingbeil erklärt, Ziel sei es, 95% der Beschäftigten mit einigen 100 Euro pro Jahr zu entlasten. Die Gegenfinanzierung ist zwischen Union und SPD umstritten. US-Verteidigungsminister Hegseth hat den Abzug von 5.000 Soldaten aus Deutschland angeordnet. Das teilte der Sprecher des Pentagon, Parnell, mit. Demnach soll der Abzug der Soldaten in den nächsten 6 bis 12 Monaten abgeschlossen sein. Ein Truppenabzug war Anfang der Woche von Trump angekündigt worden. Zuvor hatte sich Bundeskanzler Merz kritisch über die US-Offensive gegen den Iran geäußert. Trump drohte allerdings schon mehrfach mit dem Abzug von Soldaten aus Europa. Unter anderem kritisierte er NATO-Mitgliedstaaten für fehlende Unterstützung im Iran-Krieg. Aktuell sind nach Angaben des US-Militärs rund 86.000 Soldaten in Europa stationiert, davon rund 39.000 in Deutschland. Die Europäische Kommission behält sich nach der von US-Präsident Trump angekündigten Anhebung von Zöllen Gegenmaßnahmen vor. Eine Sprecherin teilte in Brüssel mit, es gebe Optionen, um die Interessen der EU zu schützen. Trump hatte erklärt, die Zölle auf europäische Pkw und Lastwagen ab nächster Woche auf 25% zu erhöhen, weil die EU das im vergangenen Jahr vereinbarte Handelsabkommen nicht einhalte. Details nannte er nicht. Ursprünglich hatte Trump 15% verlangt. Die Präsidentin des Verbands der Automobilindustrie, Müller, erklärte, zusätzliche Kosten durch höhere Zölle würden die Branche in einer ohnehin angespannten Lage hart treffen. Die Polizei hat eine positive, vorläufige Bilanz des 1. Mai in Berlin gezogen. Bei der traditionellen Demonstration von Linken und Linksextremen wurden am Abend nach einer ersten Zählung lediglich 3 Festnahmen wegen Störungen verzeichnet, wie ein Sprecher mitteilte. Die Zahl der Teilnehmer werde auf etwa 10.000 geschätzt. In Hamburg versammelten sich bei mehreren Kundgebungen mehr als 13.000 Linke und Linksextreme. Auch hier sprach die Polizei von einem weitgehend friedlichen Verlauf. Hunderttausende waren zuvor bundesweit dem Aufruf der Gewerkschaften gefolgt, anlässlich des Tags der Arbeit für ihre Rechte als Arbeitnehmer zu demonstrieren. Bundesinnenminister Dobrindt hat Medienberichten zufolge beim Thema Abschiebungen die Zusammenarbeit mit dem islamistischen Terrorregime in Afghanistan intensivieren lassen. Wie der NDR meldet, wurden in Kooperation mit den Bundesländern Dutzende afghanische Staatsbürger den von den Taliban benannten Diplomaten in Bonn und Berlin vorgeführt. Zweck sei es gewesen, die notwendigen Dokumente für die Abschiebung dieser Personen zu erlangen. Auch das ZDF hatte über die Vorgehensweise berichtet. Reportern gelang es demnach, eine solche Vorführung von Menschen durch die Bundespolizei in Bonn zu filmen. Diese Woche wurden 25 Menschen nach Afghanistan abgeschoben. Der CSU-Politiker Dobrindt hatte danach betont, es habe sich um gefährliche Straftäter gehandelt. Im bayerischen Memmingen haben Unbekannte eine Moschee mit Tierblut und einem abgetrennten Schweinekopf geschändet. Nach Angaben der Polizei wurden befüllte Luftballons gegen den Eingangsbereich geworfen. Der Kadaver sei auf ein Halbmondsymbol gesteckt worden, das an einer Mauer angebracht ist. Die Generalstaatsanwaltschaft München und der Staatsschutz der Kriminalpolizei ermitteln wegen Beschimpfung einer Religionsgemeinschaft und Sachbeschädigung. Seit Jahren kommt es in Deutschland immer wieder zu solchen islamfeindlichen Taten. Gläubige Muslime verzichten in der Regel auf den Verzehr von Schweinefleisch und Blut. Abschließend das Wetter. Zunächst sonnig, später von Westen her Wolkenaufzug, örtlich teils kräftige Schauer und Gewitter, 20 bis 29 Grad. Morgen wechselnd bewölkt, vor allem im Westen und Norden örtlich Schauer und Gewitter, 19 bis 30 Grad. Am Montag in der Osthälfte meist sonnig, sonst wechselhaft, teils mit Schauern und Gewittern, 13 bis 25 Grad. Das waren die Nachrichten.
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0: 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Heute Der Frosch und das Wasser. Vorgestellt von Carsten Schlüter.
1: Das Leben in einer betreuten Wohngruppe für Behinderte bietet Stefan Busch, genannt Buschi, nur wenig Abwechslung. Der junge Mann mit dem Down-Syndrom spricht kein Wort, liebt Wasser, kann aber nicht schwimmen. Bei einem Ausflug in die Kölner Innenstadt schließt er sich spontan einer japanischen Reisegruppe an, deren nächstes Ziel Weimar ist. Im Bus stellt niemand Buschis Anwesenheit in Frage. Also hängt er sich an den alleinreisenden Kitamura, der ihn nach einigem Zögern als Begleiter akzeptiert. Zusammen setzen sie sich von der Gruppe ab, um allein das Land zu erkunden und das eigene Herz.
2: Hören Sie, der Buschi ist irgendwo da draußen. Buschi war noch nie alleine unterwegs. Wenn ihm was zustößt.
3: Morgen 8 Uhr geht dieser Bus zum Flughafen und dann hat sich die Sache hier eh erledigt.
2: Ja, und Sie geht das alles nichts an. Sie sind einfach fein raus, was?
3: Ja, Gott sei Dank. Ich kann es kaum erwarten.
2: Der Buschi ist nur wegen Ihnen hier. Ich bitte Sie, ich brauche Ihre Hilfe.
1: Thomas Stubers Roadmovie Der Frosch und das Wasser braucht nicht viele Dialoge. Die Reise der Protagonisten spielt sich ganz auf ihren Gesichtern ab. Stück für Stück nähern sich die schweigsamen Weggefährten einander an, entdecken Gemeinsamkeiten und überwinden Trennendes. Fast meditativ erkunden Kanji Tsuda und Aladdin Detlefsen ihre Figuren und den Filmcharakter des anderen. Die Umgebung tritt dabei in den Hintergrund, genau wie die Realität. Die vielen Ungereimtheiten in der Erzählung müssen wir ausblenden und uns ganz auf das Spiel der Figuren einlassen. Stimmen aus dem Rest der Filmwelt, wie die ängstliche Betreuerin oder der genervte Reiseleiter, sind eh nur Sidekicks, die uns die Überlegenheit der schweigsamen Helden zeigen.
4: Wenn Sie jetzt nochmal genauer hinsehen, ja, sehen wir, dass beide Figuren die gleiche Größe haben. Obwohl Goethe mit 1,69 Meter deutlich kleiner war als Schiller mit 1,80 Meter, 1,90 Meter.
5: この像を見ていただくとですね、やはり背丈が2人とも同じに表現されています。
4: Damit wollte man diese dichterische, seelische Verbundenheit darstellen.
1: Thomas Stuber hat mit Der Frosch und das Wasser einen magischen und ungewöhnlichen Film erschaffen. Die Schweigsamkeit der Figuren ist gewöhnungsbedürftig, aber wohltuend, wenn wir uns erstmal darauf eingelassen haben. Sie zeigt uns, dass wahre Nähe nicht durch Worte entsteht, sondern dadurch sich einzulassen und den anderen durch Beobachtung kennenzulernen. Ein leiser Film, der uns unaufdringlich und fast nebenbei zeigt, dass zwischenmenschliche Barrieren immer überwindbar sind, egal wie groß sie uns erscheinen.

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1: Die Schachbrettblume machte Ende des 16. Jahrhunderts eine lange Reise. Sie zog von Südosteuropa in die Lüneburger Heide und blieb dann auch dort. Was wie ein Märchen klingt, ist tatsächlich geschehen. Die Schachbrettblume ähnelt der Form nach einer Tulpe. Ihre Blüte trägt das Muster eines Schachbretts. Die lange Reise von Südosteuropa bis zu uns schaffte sie durch einen Trick. Die Samenkapsel der Schachbrettblume haben nämlich Luftkammern. Dadurch ist die Kapsel schwimmfähig. Da die Schachbrettblume bevorzugt an Flussläufen entlang wächst, lässt sie auch gerne mal ein paar Samenkapseln in Flüsse fallen. Auf diese Weise schaffte es die Schachbrettblume unter anderem in die Lüneburger Heide. Dort fanden im 16. Jahrhundert einige Menschen die Pflanze so schön, dass sie sie weiter vermehrten, bis die Schachbrettblume schließlich wild wuchs. Auf diese Weise ist das Junkernfeld in der Lüneburger Heide entstanden. Das Junkernfeld ist eines der größten Vorkommen Mitteleuropas und heutzutage ein Naturschutzgebiet. Wenn Sie also die interessante Schachbrettblume sehen möchten, fahren Sie doch in nächster Zeit einmal dorthin. Bis ungefähr Mitte Mai blüht die Schachbrettblume und Sie können dort durch ein großes Blütenmeer spazieren.

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1: Es ist nun schon sehr lange her, wisst ihr? Damals, da herrschte die große Pockenkrankheit in der Mongolei. Sie breitete sich schnell aus und die Menschen wurden krank und starben. Aus den Jurtedächern stieg bald kein Rauch mehr auf. Es war ja niemand mehr da, der ein Feuer anzünden konnte. Wer noch gesund war, der floh eilig in die Steppe. Ein Junge aber ist am Leben geblieben. Er heißt Tawar. 15 Jahre ist er alt. Seine Familie ist tot. Sie haben am westlichen Hügel alle zusammen gelebt. Nun ist er ganz allein. Traurig sitzt er neben der Jurte und weint. Warum habt ihr mich verlassen? Was soll ich denn allein hier auf dieser Erde? Ich will nie auch nicht mehr leben. Ich will zu euch. Er weint und weint und weint, bis er ohnmächtig zu Boden sinkt. Just in diesem Augenblick verlässt seine Seele den Körper und fliegt auf und davon ins Totenreich. Dort regiert Erlikan, der König der Unterwelt. Er schaut die Seele verwundert an. Er hat sie doch nicht gerufen. Warum bist du hier? Deine Zeit ist noch nicht gekommen. Was willst du? Die Seele seufzt. Der junge Mann, zu dem ich gehöre, ist so unendlich traurig. Er klagt und weint den ganzen Tag. Die Seuche hat ihm seine Lieben genommen. Ich kann es nicht mehr ertragen, wie der arme Junge seinen Tod herbeisehnt. Ich will sein Leiden beenden. Darum habe ich mich auf dem Weg zu dir gemacht, Erlikan. Bitte hilf mir. Den Totenkönig rührten diese Worte. Er schaute die Seele freundlich an. Kehre zurück in den Körper des Jungen. Seine Lebenszeit ist noch lang. Doch weil du aus Mitleid gekommen bist, will ich dir ein Geschenk für ihn geben. Suche dir von meinen vielen Schätzen etwas aus. Erlikan streitet durch sein großes Reich und die traurige Seele folgt ihm. Sie sieht Dinge, schöne Dinge, Dinge, die das Leben der Menschen schön machen, aber auch Dinge, die es schwer machen. Da sind Reichtum und Wohlergehen, Glück, Freude, Kummer und Tränen, Betrug und Neid, Hass, aber auch Musik und Tanz und Märchen. Lange schaut sich die Seele um. Tatsächlich bittet sie schließlich um die Märchen. Der König der Unterwelt ist einverstanden und schickt seinen Gast wieder auf die Erde. Die Seele kommt zum ohnmächtigen Tawar zurück. Die Krähen haben ihm bereits die Augen ausgehackt. Ist sie zu spät gekommen? Ratlos schwebt sie über dem Jungen. Dann senkt sie sich in den Körper und beseelt ihn wieder. Sochor Tawar, oder der blinde Tawar, wie er nun genannt wurde, wanderte durch seine Heimat. Wohin er kam, erzählte er Märchen. Alle, die ihm zuhörten, erfreute und ermahnte er durch seine Geschichten. Und die Märchen gingen von Mund zu Mund, wurden reicher und bunter und wurden so zum Schatz des Volkes.

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1: Fürs Wochenende mit Nathalie Prott
2: und Stina Pisan.
1: In der Handballverbandsliga der Herren empfängt der TV Uelzen heute die HG Elm. So richtig geht es um nichts mehr. Die Uelzener stehen zwar ziemlich hinten, haben reichlich Punktevorsprung vor den Abstiegsrängen. Die HG Elm steht im Mittelfeld und hat immerhin letzte Woche Uelzens Tabellennachbarn Sehende mit 40-24 weggeputzt, während die Uelzener wiederum gegen den Elmer Tabellennachbarn Braunschweig verloren haben. Ob der TV Uelzen überraschen kann, das sehen Sie heute ab 17 Uhr in der Sporthalle des Herzog-Ernst-Gymnasiums in Uelzen.
2: In der Fußball-Landesliga geht für den FC Heidetal morgen in Rehling der Abstiegskampf weiter. Zu Gast ist der TSV Etelsen, der sich einen guten Abstand zu den Abstiegsplätzen erarbeitet hat, mit 7 Punkten Vorsprung auf die Gastgeber. Allerdings hat der FC Heidetal gute Erinnerungen an das Hinspiel in Etelsen. Da gab es mit 4:3 nach einer langen Durststrecke den ersten Sieg der Saison. Ob sich das wiederholen lässt, erfahren Sie morgen ab 15 Uhr auf dem Fußballplatz in Rehlingen.
1: Dem Trend zum sogenannten Gravelbike huldigt der Post-SV Uelzen morgen mit einer Graveltour von Bad Bevensen aus zum Goldberg. Unter fachkundiger Führung geht es durch Wälder, über Wirtschaftswege und durch die leicht hügelige Landschaft des Barumer Mühlenbachtals sowie des Klosterfleckens Ebsdorf. Namensgeber der Tour ist der Goldberg bei Seedorf, der mit seinen 93 Meter über Null schon recht früh erklommen wird. Aber keine Angst, allzu schwer wird es nicht. Die Gravel-Tour startet morgen um 14.15 Uhr am Kirchplatz in Bad Bevensen.
2: In der Fußballbezirksliga will der TSV Elsdorf morgen seinen Aufstiegskurs fortsetzen. In Neu-Wilmsdorf geht's gegen die FG Duisorn-Krehlingen und auch dieses Team wird es wohl schwer haben, dem TSV die erste Niederlage der Saison zu bescheren. Denn bisher sind die Etelsaer noch ungeschlagen und liegen mit 67 Punkten aus 25 Spielen unangefochten an der Spitze. Ob sie wieder ein Torfest feiern wie beim 6:0 im Hinspiel, zeigt sich morgen ab 15 Uhr auf dem Fußballplatz in Neu-Wilmsdorf.
1: Die Gelegenheit für ein paar schöne Tore erhofft sich sicher auch der MTV Römstedt in der Fußballbezirksliga gegen den TuS Neetze. Tabellenführer Römstedt hat nach einem kurzen Durchhänger die letzten Spiele wieder gewonnen. Neetze hat schlimme Wochen hinter sich und ist aus dem Mittelfeld in die Abstiegszone auf Rang 16 abgerutscht. Vor 2 Wochen gab es ein 4:8 gegen Adendorf. Am vergangenen Wochenende sind die Neetzer zum Spiel gegen Badowieg gar nicht angetreten und es wurde 0:5 gewählt. Hoffentlich mit 11 Mann auf beiden Seiten empfängt der MTV Römstedt dann den TuS Neetze im heimischen Stadion morgen um 15 Uhr.
2: Viel Spaß bei den Sportveranstaltungen am Wochenende wünschen Stina Pisan
1: und Nathalie Prott.

0: 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Tiere aus dem Lüneburger Tierheim suchen ein neues Zuhause.
1: Ich bin ein kleiner Hund.
0: Heute
2: Achilles. Achilles ist ein 5-jähriger kastrierter American Staffordshire Terrier Rüde, der im Tierheim stark unter Stress leidet und deshalb unruhig und schnell frustriert ist und nur wenig Impulskontrolle zeigt. Trotz seiner Überforderung zeigt er sich menschenfreundlich, teilweise verschmust und lässt sich bei klarer Führung gut ansprechen. In der Erziehung steht er noch am Anfang.

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1: Die Vorsitzende des Wirtschaftssachverständigenrats, Schnitzer, hat die Reformpläne der Bundesregierung zur gesetzlichen Krankenkasse begrüßt. Es gebe ein strukturelles Problem bei den Einnahmen, weil die Menschen älter würden und die medizinischen Kosten stiegen, sagte sie im Interview der Woche des Deutschlandfunks. Das könne man nur in den Griff bekommen, indem alle in ihren Forderungen ein bisschen nachgäben. Dass sich aktuell alle beschwerten, zeige auch, dass die Reform letztlich alle treffe und damit gelungen sei. Das Bundeskabinett hatte diese Woche Maßnahmen zur finanziellen Stabilisierung der gesetzlichen Krankenversicherung auf den Weg gebracht, unter anderem höhere Zuzahlungen für Medikamente, höhere Beiträge für Gutverdiener und Einschränkungen der kostenlosen Mitversicherung von Ehepartnern. Bundesfinanzminister Klingbeil will bei der geplanten Einkommensteuerreform sein Konzept in den kommenden Wochen vorlegen. Das kündigte der SPD-Vorsitzende in der Süddeutschen Zeitung an. Vorgesehen sei eine deutliche Entlastung kleiner und mittlerer Einkommen. Dazu müssten Spitzenverdiener mit sechsstelligen Gehältern ihren Beitrag leisten. Auch Kanzleramtschef Frey betonte, Ziel sei eine echte Entlastung möglichst vieler Steuerzahler. Der CDU-Politiker führte jedoch in der Neuen Osnabrücker Zeitung aus, er halte es für nicht zielführend, die Reform vollkommen aufkommensneutral und als reine Umverteilung zu gestalten. Die schwarz-rote Koalition will zum 1. Januar 2027 eine Steuerreform umsetzen. Ende März hatte Klingbeil erklärt, Ziel sei es, 95% der Beschäftigten mit einigen 100 Euro pro Jahr zu entlasten. Die Gegenfinanzierung ist zwischen Union und SPD umstritten. US-Verteidigungsminister Hegseth hat den Abzug von 5000 Soldaten aus Deutschland angeordnet. Das teilte der Sprecher des Pentagon, Pannell, mit. Demnach soll der Abzug der Soldaten in den nächsten 6 bis 12 Monaten abgeschlossen sein. Ein Truppenabzug war Anfang der Woche von Trump angekündigt worden. Zuvor hatte sich Bundeskanzler Merz kritisch über die US-Offensive gegen den Iran geäußert. Trump drohte allerdings schon mehrfach mit dem Abzug von Soldaten aus Europa. Unter anderem kritisierte er NATO-Mitgliedstaaten für fehlende Unterstützung im Iran-Krieg. Aktuell sind nach Angaben des US-Militärs rund 86.000 Soldaten in Europa stationiert, davon rund 39.000 in Deutschland. Die US-Regierung hat Rüstungsexporte im Wert von mehr als 8,6 Milliarden Dollar an Verbündete im Nahen Osten genehmigt. Das Außenministerium in Washington teilte mit, Minister Rubio habe eine Notlage erklärt, die sofortige Verkäufe an Israel, Katar, Kuwait und die Vereinigten Arabischen Emirate erforderlich mache. Wie die Nachrichtenagentur Reuters berichtet, umgeht die Regierung von US-Präsident Trump damit den Kongress. Den Angaben zufolge soll Katar Nachschub für das Patriot-Raketenabwehrsystem für rund 4 Milliarden Dollar erhalten. Die anderen Verbündeten sollen mit Präzisionswaffen beliefert werden. Die Polizei hat eine positive vorläufige Bilanz des 1. Mai in Berlin gezogen. Bei der traditionellen Demonstration von Linken und Linksextremen wurden am Abend nach einer ersten Zählung lediglich 3 Festnahmen wegen Störungen verzeichnet, wie ein Sprecher mitteilte. Die Zahl der Teilnehmer werde auf etwa 10.000 geschätzt. In Hamburg versammelten sich bei mehreren Kundgebungen mehr als 13.000 Linke und Linksextreme. Auch hier sprach die Polizei von einem weitgehend friedlichen Verlauf. Hunderttausende waren zuvor bundesweit dem Aufruf der Gewerkschaften gefolgt, anlässlich des Tags der Arbeit für ihre Rechte als Arbeitnehmer zu demonstrieren. Im bayerischen Memmingen haben Unbekannte eine Moschee mit Tierblut und einem abgetrennten Schweinekopf geschändet. Nach Angaben der Polizei wurden befüllte Luftballons gegen den Eingangsbereich geworfen. Der Kadaver sei auf ein Halbmondsymbol gesteckt worden, das an einer Mauer angebracht ist. Die Generalstaatsanwaltschaft München und der Staatsschutz der Kriminalpolizei ermitteln wegen Beschimpfung einer Religionsgemeinschaft und Sachbeschädigung. Seit Jahren kommt es in Deutschland immer wieder zu solchen islamfeindlichen Taten. Gläubige Muslime verzichten in der Regel auf den Verzehr von Schweinefleisch und Blut. Abschließend das Wetter. Zunächst sonnig, später von Westen her Wolkenaufzug, örtlich teils kräftige Schauer und Gewitter, 20 bis 29 Grad. Morgen wechselnd bewölkt, vor allem im Westen und Norden örtlich Schauer und Gewitter, 19 bis 30 Grad. Am Montag in der Osthälfte meist sonnig, sonst wechselhaft, teils mit Schauern und Gewittern, 13 bis 25 Grad. Das waren die Nachrichten.
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0: heute schon gesungen, unter der Dusche trällern, vor sich hinsummen bei routinierten Handgriffen in der Küche, ambitioniert im Chor oder zusammen mit tausend anderen Stimmen im Fußballstadion. Gesang kann unseren Alltag durchdringen, ohne dass es uns überhaupt auffällt. Gleichzeitig scheint es mir, dass Singen bei sehr vielen Menschen schambesetzt ist. Ich kann nicht singen, wird im entschuldigenden Ton angebracht, wenn ein gemeinsames Ständchen zum Geburtstag vorgeschlagen wird. Auch in so manchem Gottesdienst bleibt der Gesang verhalten und das nicht nur bei unbekannten Liedern. Auch kenne ich kaum jemanden, der oder die unbefangen vor sich hin singt, wenn andere zuhören. Was macht uns so unsicher? Diese Woche steht aus kirchlicher Sicht der Sonntag Kantate an. Kantate, aus dem Lateinischen übersetzt singe, bezieht sich auf den ersten Vers des 98. Psalms. Singt dem Herrn ein neues Lied. Eine klare Ansage. Es werden in diesem Psalm auch Instrumente aufgezählt, doch die Stimme als wichtigstes Element wird direkt am Anfang des Psalms genannt. Singe. Gesang ist ein Grundausdruck des christlichen Glaubens und auch vieler anderer Weltanschauungen. Der Spruch, wer singt, betet doppelt, kann zwar nicht wörtlich dem Theologen Augustinus zugeordnet werden, jedoch wird in seinen Schriften dieser Gedanke deutlich. Musik und Worte wirken gemeinsam stärker, verschaffen uns tieferen Zugang zu unseren Emotionen. Wenn wir mit dem Göttlichen in Kontakt kommen wollen, dann kann Gesang also dabei helfen. Ich muss aber kein frommes Lied singen. Die innere Haltung kann jedes Lied, jede Melodie zum Gebet machen. Wenn die Töne unseren Gefühlen Flügel schenken, dann braucht es keine Perfektion. Singt dem Herrn ein neues Lied. Eine klare Aufforderung, die nicht davon abhängt, ob man die Töne trifft oder textsicher ist. Mit dem Herzen dabei sein und lossingen, ob unter der Dusche oder in der Warteschlange. Gott hört hin.
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1: Heute, das Menschenleben ist aus Ernst und Spiel zusammengesetzt. Und der Weiseste und Glücklichste verdient nur derjenige genannt zu werden, der sich zwischen beiden im Gleichgewicht zu bewegen versteht. Ein Zitat von Johann Wolfgang von Goethe. Der bekannte Dichter schreibt dem Spielen also eine entscheidende Rolle im menschlichen Leben zu. Und damit ist er nicht der Einzige. Der niederländische Kulturhistoriker Johann Heusinger bezeichnete den Menschen sogar als Homo ludens, den spielenden Menschen. Der Mensch hat schon immer gespielt. Daran sind sich die meisten Denker einig. Doch erstaunlich ist, wie viele unterschiedliche Ansätze es in der Philosophie und anderen Geisteswissenschaften gibt, um dieses Verhalten zu erklären. Die einen vermuten den Ursprung in einem Überschuss an physischer und psychischer Energie. Andere nehmen an, dass das Spielen dazu da ist, um sich von der Arbeit zu erholen. Wiederum andere sehen im Spielen das Erlernen von Überlebenstechniken oder eben auch nur die schiere Flucht vor der Wirklichkeit. Und na klar, womöglich spielen wir auch, um uns miteinander zu messen. Man könnte es so beschreiben: Wer spielt, betritt einen Raum, in dem andere Regeln gelten. Er tut so, als wäre etwas echt. Zugegeben, hier und da wird das Spiel auch ziemlich ernst genommen, wie etwa im Fußball, aber eben nicht tödlich ernst. Das Spielen kommt in unserer heutigen Welt in verschiedenen Formen vor. Klar, es gibt Brettspiele und Computerspiele. Kinder spielen mit Spielzeug. Auf Theaterbühnen wird gespielt, genauso wie in Sportarenen. Und mittlerweile wird auch unendlich viel im Alltag gespielt, in Form von Fitness-Apps, Sprachlernprogrammen. Selbst die Arbeit wird als großes Spiel aufgezogen. Im Allgemeinen spricht man dabei von Gamification. Interessant ist aber, dass das Spiel damit in Bereiche vordringt, in denen es wirklich um etwas geht, wo es einem anderen Zweck dient und nicht mehr völlig frei geschieht. Der Philosoph Adorno sah das Spielen schon im 20. Jahrhundert als verlängerte Arbeit, weil selbst hier mehr und mehr Leistungsdruck herrscht. Vielleicht sollten wir genau deswegen wieder öfter einfach so, ohne Zwang spielen und nicht um zu gewinnen oder irgendetwas zu erreichen.

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1: Heute Fische, die einen steilen Wasserfall erklimmen.
2: Wenn Lachse flussaufwärts zu ihren Laichgründen schwimmen, überspringen sie schon mal 3 Meter hohe Wasserfälle. In Afrika berichten die Menschen am Luvilombo-Fluss, einem Nebenfluss des Kongo, seit einiger Zeit, dass dort Fische, die nicht länger als ein kleiner Finger sind, einen 15 Meter hohen Wasserfall emporklettern. Diese unglaubliche Leistung galt lange als ein Märchen.
1: Jetzt haben Biologen gezeigt, dass das stimmt. Sie konnten von den akrobatischen Kletterkünstlern Videoaufnahmen machen.
2: Gegen Ende der Regenzeit, zwischen April und Mai, sammeln sich Abertausende der kleinen Fische unten vor dem Wasserfall. Für die einheimischen Fischer sind sie ein willkommener Fang, wie bei uns in der Elbe zum Beispiel im Frühjahr die Stinte.
1: Der lokale Name der Fische ist Kalumbu. Er leitet sich von dem Verb Kalumba ab und das bedeutet wörtlich übersetzt so viel wie kleben oder anhaften. Denn die Fische kleben in schnellen Strömungen am Grund des Flusses fest an den Felsen. Doch jetzt machen sich die Fischchen auf den Weg, den Wasserfall zu erklimmen.
2: Das Biologenteam filmte die Fische am Rand der Wasserfälle in der Spritzwasserzone, einem Felsstreifen, der durch Sprühnebel feucht gehalten wird, aber nicht von tobendem Wasser überdeckt ist. Hier steigen die Tiere Zentimeter für Zentimeter nach oben. Dabei pressen sie die Brust- und Bauchflossen gegen den Felsen. Wenn die Flossen fest kleben, schieben sie sich mit Schwimmbewegungen nach oben.
1: Das kostet Kraft. Immer wieder machen die Fische an der senkrechten Wand kurze Pausen und etwa jede halbe Stunde suchen sie Felsenvorsprünge auf und gönnen sich einstündige Ruhepausen. So brauchen die Kalumbu an die 10 Stunden, um den 15 Meter Wasserfall zu überwinden.
2: Um die physikalischen Tricks hinter der Leistung zu verstehen, untersuchten die Wissenschaftler tote Exemplare unter leistungsstarken Mikroskopen und mit 3D-Scans. Die Unterseite der Brust- und Bauchflossen trägt verdickte Polster. Sie sind mit mikroskopisch kleinen Häkchen bedeckt und wirken wie ein Teppich aus Stacheln, der den Halt auf den nassen Felsen erhöht.
1: Warum die Fische allerdings die gefährliche senkrechte Wanderung auf sich nehmen, ist nicht restlos geklärt. Die Forschenden meinen, vielleicht wurden die Fische nach starken Regenfällen aus dem oberen Flusslauf abgetrieben und wollen wieder in ihre angestammten Lebensräume zurück. Möglich wäre auch, dass sie Räubern und Konkurrenz in den überschwemmten Niederungen entgehen und stromaufwärts bessere Nahrungsgründe nutzen wollen.
2: Nur kleine und mittelgroße Kalumbu schaffen den Aufstieg. Erwachsene Fische der Art können etwa doppelt so lang werden. Doch die großen sind einfach zu schwer. Da schaffen die Hakenpolster der Flossen den Halt nicht mehr. So viel für heute. Radio Zusa Biotop kommt wieder in einer Woche.

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1: Fürs Wochenende mit Zoe Langhoff
2: und Stina Pisan.
1: Heute findet in Lehmgrabe ein Konzert statt. Marvel at Elephants ist eine Band aus Lüneburg, die sich von großen Songwritern und SängerInnen der Vergangenheit und Gegenwart inspirieren lässt. Sie fühlen sich verbunden mit der Tradition von Blues, Folk, Jazz und Country. Eine Tradition, in der Songs und Musik helfen soll, dem Leben Sinn zu geben und Trost wie auch Freude zu finden. Trotz ihrer norddeutschen Herkunft hat sie die amerikanische Musik in den Bann gezogen. Los geht's um 19 Uhr im Kulturhof in Lehmgrabe.
2: Glitzer, Glam und Drag-Gesang gibt es heute in Eimke. In der Drag-Show von und mit Gina Colada und Glinda Glanz begeistern die beiden nicht nur mit außergewöhnlichen Stimmen, sondern auch mit einem charmanten und manchmal riskanten Humor. Die Live-Gesangseinlagen reichen von gefühlvollen Chansons bis hin zu mitreißenden Pop-Hymne. Mal im funkelnden Abendkleid, mal im frechen Kostüm. Doch immer mit einem Augenzwinkern und einer ordentlichen Portion Selbstironie. Die glamouröse Show mit Gina und Glinda beginnt heute um 19.30 Uhr in der Kulisse in Eimke.
1: Heute findet im Blickhede ein Theater statt. Sie im Publikum werden bei Riot Roses in eine chaotische Theaterprobe mitgenommen, die ständig aus dem Ruder läuft. Das Ensemble verändert sein eigenes Stück immer wieder mit viel Selbstironie. Im Mittelpunkt stehen Themen wie Wahrheit, Sichtbarkeit und die eigene Stimme. Die Texte verbinden sich mit feministischen Inhalten von der schwedischen Autorin Liv Strömquist. Um das nicht zu verpassen, sollten Sie heute um 20 Uhr ins Theater an der Elbkalaue nach Blickhede kommen.
2: Musikalisch viel mehr als nur irisch bietet die Band Tierisch heute in Bad Bevensen. Und sie bietet eine tierische Bandbreite an Musikstilen. Irisches von den Pogues und den Dubliners, dann geht es aber weiter in Richtung Country, Rock und Pop mit Songs von den Waterboys, Paul Weller, Fishbone Ash, The Hooters oder auch New Model Army. Neben dem immerhin irischstämmigen Sänger Mick Hoolan spielen Mandoline, Geige, Banjo, Akkordeon, Gitarre und natürlich eine ordentliche Rhythmussektion. Das Konzert mit Tierisch beginnt heute um 20 Uhr im Vakuum in Bad Bevensen.
1: Morgen findet in Toaster Globe ein Konzert statt. Destinesia ist ein Modern Jazz Quintett, das seit 2016 besteht. Ihre Musik bewegt sich zwischen Improvisation und Komposition. Das Ensemble trat bereits auf zahlreichen Festivals und in verschiedenen Formaten in Deutschland auf. Mit ihrem Album Schimmer und Projekten wie der Uraufführung Der Unbesiegbare zeigt die Band eine bereits stilistische Bandbreite. Das Konzert startet morgen um 16 Uhr in dem Kunstraum Toaster Globe.
2: Ein Vielfaltsfest wird morgen bei Sechlendorf begangen. Die Vielfalterei ist eine gemeinschaftsgetragene Landwirtschaft und will Vielfalt auf verschiedenen Ebenen feiern. Einmal die regionale und saisonale Gemüsevielfalt mit diversen Sorten und natürlich auch die Vielfalt der Menschen in der Region. Neben Mitmachaktionen und Führungen im gemeinschaftlich betriebenen Garten gibt es ein Mitbring-Kuchen-Buffet und dazu noch Zirkuskunst, Musik und einen Jungpflanzenmarkt. Das Vielfaltsfest finden Sie morgen zwischen 11 und 17 Uhr in der Vielfalterei am Ortsrand von Sechlendorf.
1: Viel Spaß bei Ihren Aktivitäten am Wochenende wünschen Zoe Langhoff
2: und Stina Pisan.

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1: Solange ich denken kann, beschäftige ich mich mit dem Thema von Regeln. Als ich sehr jung war, fand ich Regeln logischerweise doof. Ich kenne ehrlich gesagt auch niemanden, der Regeln gut findet, in dem Alter, sagen wir mal, bis 15, 16. Spätestens dann beginnt man den Vorteil von Regeln zu erkennen. Und mein persönliches Spiel war immer, ist diese Regel sinnvoll? Hat sie eine tiefere Bedeutung oder ist sie sogar unlogisch? Und ich habe, so wie ich mich erinnere an diese Zeit in meinem Leben, jede Regel demontiert. Ich konnte bei jeder Regel die Lücke finden und ich konnte bei jeder Regel sagen, die ist doch Schwachsinn. Und irgendwann habe ich mich dann mit den Inuit beschäftigt. Und die Inuit sind ein Stamm, der tatsächlich so lebt, dass sie sagen, eine Regel muss schön sein und jeder im Stamm muss mit ihr einverstanden sein. Was natürlich dazu führt, dass die wenig Regeln haben und sich jeder aber an diese wenigen Regeln hält. Und dann kam natürlich sofort wieder meine konsequente Nachfrage, was passiert denn, wenn einer plötzlich feststellt, ich bin nicht mehr einverstanden? Auch dafür haben die Inuit eine Regel. Und die geht so. Wenn jemand nicht einverstanden ist mit einer Regel, dann muss er es sagen. Und alle im Stamm müssen sich dann damit auseinandersetzen, dass für einen unter ihnen diese Regel nicht mehr schön ist und nicht mehr funktioniert. Dann wird so lange überlegt, wie man diese Regeln ändern kann. Und dazu gibt es auch wieder immer dieselbe Regel. Die Regel muss schön sein und jeder im Stamm muss einverstanden sein. Du kannst dir vorstellen, dass das nicht leicht ist. Aber was passiert dabei, wenn man mit Regeln so umgeht, wenn die Regeln nicht zu eigenen Göttern werden, denen wir blind folgen, ohne jede Menschlichkeit, ohne jede Wahrnehmung oder Bewusstsein dafür, was eine Regel verursacht? Ein reines Regelbefolgen wäre ja immer schnell eine Härte. Kennst das, diese menschlichen Härten, wo man sagt, ja, ist irgendwie jetzt gerade schräg, aber die Regel ist so und so ziehen wir das durch. Und für mich ist es so bestechend zu denken, ist eine Regel schön genug und kann sie mich tragen? Und ist diese Regel für jeden, der daran beteiligt ist, etwas, wo er oder sie zustimmen kann? Und ich war ungefähr 30, als ich das kennenlernte und darüber gelesen habe. Und ich habe das gelernt im Kontext, wenn du diesen Weg der Inuit gehst, kannst du ihn nicht mehr umdrehen. Du musst ihn weitergehen. Das war natürlich für mich eine Regel, wo ich dachte, jetzt bin ich schon einen Schritt gegangen. Oh Gott, ich weiß gar nicht, ob ich das wirklich will. Um dann zu merken, nee, das ist so einladend, dass ich es gerne tue. Also prüf deine Regeln auf Schönheit und prüfe sie vor allen Dingen darauf, ob die Menschen, die es betrifft, mit ihnen einverstanden sind.

0: mit Christian Riedel. Der CDU-Außenpolitiker Hart kritisiert den geplanten Abzug von US-Soldaten aus Deutschland. Finanzminister Klingbeil will in Kürze sein Konzept für eine Einkommensteuerreform vorlegen. Und KI-Schauspieler können nicht um den Oscar konkurrieren. Der CDU-Politiker und außenpolitische Sprecher der Unionsfraktion Hart zeigt sich angesichts des angekündigten Abzugs von 5000 US-Soldaten aus Deutschland beunruhigt. Hart sagte im Deutschlandfunk, damit werde das gemeinsame Abschreckungsnarrativ, dass man als NATO-Partner in Europa zusammenstehe, ein Stück weit unterminiert. Perspektivisch müssten amerikanische Truppen durch europäische ersetzt werden. Er glaube jedoch, dass die Entscheidung von US-Präsident Trump innenpolitisch motiviert sei.
1: Es geht eben immer um die Frage, ist es Teil eines strategischen Plans, eines Gesamtkonzeptes, das die NATO in Europa nicht schwächt, sondern stärkt? Oder ist es Teil einer innenpolitischen Geschichte des US-Präsidenten, der vielleicht in der gegenwärtigen Situation, in der es im Iran ganz und gar nicht so läuft, wie er sich das vorgestellt hat, Schuldige sucht dafür, dass es nicht so läuft, wie es läuft? Und ich glaube, da konzentriert er sich im Augenblick auf die Europäer.
0: Der außenpolitische Sprecher der Unionsfraktion im Bundestag, Jürgen Hart, CDU. Nachdem US-Präsident Trump die Anhebung von Zöllen erklärt hatte, behält sich die Europäische Kommission Gegenmaßnahmen vor. Eine Sprecherin teilte in Brüssel mit, es gebe Optionen, um die Interessen der EU zu schützen. Trump hatte erklärt, die Zölle auf europäische Pkw und Lkw ab nächster Woche auf 25% zu erhöhen, weil die EU das vereinbarte Handelsabkommen nicht einhalte. Thomas Speckhofen.
2: Im Sommer vergangenen Jahres hatten sich die EU und die US-Regierung auf ein Abkommen geeinigt, das höchstens 15% Zoll für europäische Einfuhren in die USA vorsieht. Im Gegenzug sollen unter anderem die Zölle für US-Einfuhren nach Europa auf Null sinken. Die Europäische Union werde ihre Verpflichtungen aus dem Abkommen weiter umsetzen, erklärte die Kommissionssprecherin. Die europäische Zusage, die Zölle für US-Einfuhren zu senken, liegt im Moment dem Parlament zur Zustimmung vor. Die Abgeordneten wollen das allerdings an zahlreiche Bedingungen knüpfen.
0: Bundesfinanzminister Klingbeil will sein Konzept für die geplante Einkommensteuerreform in den kommenden Wochen vorlegen. Das kündigte der SPD-Vorsitzende in der Süddeutschen Zeitung an. Vorgesehen sei eine deutliche Entlastung kleiner und mittlerer Einkommen. Dazu müssten Spitzenverdiener mit sechsstelligen Gehältern ihren Beitrag leisten. Auch Kanzleramtschef Frei betonte, Ziel sei eine echte Entlastung möglichst vieler Steuerzahler. Die schwarz-rote Koalition will bis zum 1. Januar 2027 eine Steuerreform umsetzen. Die Gegenfinanzierung ist zwischen Union und SPD noch umstritten. Die Bundestagsfraktionen von Union und SPD wollen einen besseren Schutz für Daten- und Stromkabel, die im Meer verlegt sind. Das geht aus einem Antrag hervor, der dem Deutschlandfunk Hauptstadtstudio vorliegt. Die Abstimmung darüber ist für kommende Woche geplant. Steffen Wurzel.
3: Mehr als 150 Unterwasserkabel verbinden Europa mit dem Rest der Welt. Durch die bis zu 20 Zentimeter dicken Seekabel fließen Strom und vor allem Daten. Fachleute nennen Seekabel deswegen auch die Lebensadern für die deutsche Volkswirtschaft. Die Fraktionen fordern die Bundesregierung in 18 Einzelpunkten auf, aktiver zu werden beim Schutz von Seekabeln. So solle Deutschland besser darin werden, beschädigte Kabel zu erkennen und zu reparieren. Deutschland solle sich beim Thema Seekabel Sicherheit außerdem mehr austauschen und besser absprechen.
0: Der Oscar kann nicht an KI-Schöpfungen verliehen werden. Wie die Oscar-Akademie mitteilte, werden in der Kategorie Schauspiel nur Rollen berücksichtigt, die im Abspann des Films aufgeführt und nachweislich von Menschen mit deren Einverständnis gespielt wurden. Das gelte auch für Drehbücher, hieß es. Sie müssten von Menschen verfasst worden sein, um zugelassen zu werden. Hintergrund ist, dass der im vergangenen Jahr verstorbene Schauspieler Val Kilmer mit Hilfe von künstlicher Intelligenz wieder auf der Leinwand erschienen war.
4: Das Wetter.
0: Heute ist es zunächst verbreitet sonnig und trocken, später ziehen im Westen und Nordwesten immer mehr Wolken auf. Ab dem frühen Nachmittag gibt es dort Schauer und einzelne Gewitter. Die Höchstwerte liegen zwischen 25 und 29 Grad.
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6: Hallo und herzlich willkommen. Hier ist Mosaik Ghost Zusa. Für diese Bürgerrundfunksendung ist Michael Wenzel verantwortlich. Und mit mir heute im Studio
7: Matteo Ramin,
8: Timo Jona.
6: Und was die beiden machen, gleich nach dem ersten Titel von Matteo. Ja?
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0: Ja, da war vorbei der Titel. Matteo, was war das?
1: Ey, es war tatsächlich gar nicht mein Track, sondern Timos.
2: Genau, es war K-Tempest, Sunshine und Catphone. Also ein englischer Künstler.
0: Okay, stellt euch doch mal vor, was macht ihr, wer seid ihr und weshalb seid ihr hier bei Mosaikus Susa? Timo?
2: Ja, warum sind wir bei Mosaic Goes Sousa? Weil wir gerade dabei sind, Leihläden zu gründen und im Mosaik anfangen, ein Leihregal aufzumachen, wo Leute Dinge verleihen können. Das ist so.
1: Ausleihen können. Ja. Wir gründen quasi das Projekt Allerlei mit H. Und Teil davon sind einmal das Leihregal im Mosaik, aber auch ein Leihladen im Commons-Zentrum. Und wir bauen aber auch eine Online-Plattform zum Verleihen. Also da können Leute quasi sich untereinander Dinge ausleihen. Und die Idee ist, das aber eben so lokal zu verankern. Also dass wir eben auch diese Orte haben, wie im Mosaik zum Beispiel, wo Leute sich einfach und kostenlos Dinge ausleihen können.
0: Das heißt, wenn ich das im Internet jetzt zum Beispiel mache und sage, ich brauche eine Bohrmaschine, kann ich die im Mosaik abholen, sagt ihr ja, dann und dann ist das da und da.
1: Genau, also so. Im Prinzip, wir fangen an einmal pro Woche, immer donnerstags. Und genau, dann haben wir eine Öffnungszeit, ganz normal. Und wenn du das vorher online reservierst oder uns auch eine Mail schreibst, also wir versuchen das auch so zugänglich wie möglich zu machen, sodass nicht nur digital affine Menschen das benutzen können. Genau, dann kannst du das abholen, in der Regel für eine Woche. Und dann bringst du es zurück und dann kann die nächste Person das nutzen.
0: Ja, das machen wir doch. Okay, wie das genau vor sich geht, die haben wir ja jetzt schon ein bisschen besprochen, aber das machen wir mal gleich weiter nach dem nächsten Titel, oder, Matteo?
1: Ja, sehr gern.
0: Ja, ich höre.

0: John Coltrane war das, ne?
1: Korrekt, mit My Favorite Things.
0: Okay, hier ist Mosaik Ghost Sousa, das Mosaik in der Katzenstraße 1. Und ihr hattet ja auch noch Common Zentrum genannt. Wo ist das in Lüneburg?
2: Am Kunkelberg, das heißt, das ist Richtung Oedeme, nicht weit weg von der Uni.
0: Ja.
2: Also, bei Fahner Universität.
0: Okay, nur das noch mal so nebenbei, wo man euch auch denn öfters antrifft oder seid ihr da auch anders engagiert oder?
2: Genau, also genau, im Commons Zentrum ist auch der Plan, dass wir auch einen Leihladen dort aufmachen. Der kommt auch schon, es geht nächsten Sonntag los, da eröffnet er offiziell.
0: Morgen oder denn in einer
2: Woche? Morgen in der Woche,
0: ja,
2: okay. Am 9. Mai, um ja. Genau zu sein. Genau, ja, und da ist eigentlich die ähnliche Idee, also auch, dass Leute vorbeikommen können, jeden Sonntag am Anfang, genau, und perspektivisch auch öfters als nur einmal in der Woche. Ja.
0: Und wie geht das denn vor Sie? Also ich sag, ich brauche das und jenes, ich brauche eine Eismaschine, das hatten wir ja schon als Thema, weiß ich, für eine Feier, wie habt ihr sowas? Und wenn ihr sowas habt, wie kommt man da ran? Da kann ja jeder kommen und kommt nie wieder. Also muss ja auch ein bisschen, ja, ein bisschen Zettelwirtschaft oder sowas muss schon sein.
1: Ja, ja, genau. Also ne, wir haben ja zwei Standorte und die Grundidee ist, du baust eine Eismaschine, du gehst auf allerlei.org. Das wird dann unsere Website. Und suchst nach Eismaschine und siehst, Eismaschine gibt's im Allerlei-Regal im Mosaik in der Katzenstraße. Und dann schickst du uns eine Anfrage und wir sagen, ist da oder ist nicht da. Und du kannst beim nächstbesten Zeitpunkt vorbeikommen. Bei höherwertigen Gegenständen würden wir halt ein kleines Pfand nehmen, einfach damit wir wissen, dass das gut mit umgegangen wird und dass das Ding auch zurückkommt. Und wenn du fertig damit bist, dann bringst du es uns zurück. Idealerweise in gutem Zustand.
0: In gutem Zustand.
1: Ja.
0: So eine Eismaschine muss man ja auch ordentlich reinigen wahrscheinlich, ne?
1: Ja. Ja, also das lebt natürlich ein bisschen vom Vertrauen auch. Also es ist ja ein Gemeinschaftsprojekt und Gemeinschaft funktioniert nun mal nur, wenn man sich irgendwie gegenseitig vertraut. Wir weisen natürlich darauf hin und geben auch Hinweise dazu, wie man damit umgehen kann. Aber im Endeffekt, genau, sind wir natürlich darauf angewiesen, dass die Leute ordentlich mit den Dingen umgehen und sie auch ordentlich wieder zurückgeben.
0: Und sonst fahrt ihr hin und holt es?
1: Also ich habe in Wien meinen Master gemacht und war da auch in einem Leihladen ehrenamtlich aktiv. Also ich habe ein bisschen Erfahrung, was das angeht. Und da war es nie notwendig, dass wir das Eismaschinen-Inkasso-Unternehmen losschicken, um die Eismaschine zurückzuholen. Deswegen hoffe ich, dass das hier in Lüneburg auch so gut funktionieren wird.
0: Ich auch. Ja, und was habt ihr schon alles so, was man jetzt so leihen kann? Kann man jetzt schon mal eine kleine Übersicht? Wir haben jetzt... was könnte ich jetzt bei euch ausleihen, wenn ich hinkomme? Oh Mensch, das bräuchte ich eigentlich mal. Manchmal weiß man ja gar nicht, was man braucht.
2: Genau, also dadurch, dass wir mit dem Mosaik und mit dem Commons-Zentrum zusammenarbeiten, haben wir schon so ein kleines Inventar. Das sind ja häufig nachgefragte Gegenstände wie natürlich Bohrmaschinen, aber auch so Sachen wie Leitern, Fahrräder, ein Entsteiner, ein Dörrgerät. Solche Sachen. Genau, wir haben auch einen Spendenaufruf gestartet. Das heißt, die Idee ist, dass noch mehr Leute Gegenstände spenden können, die dann auch verliehen werden können. Genau, und dann sukzessive kommt da noch mehr dazu. Ich glaube, in der nächsten Woche ist auch nochmal der Plan, das Inventar weiter aufzustocken.
1: Ja, also genau, wir nehmen auch auf jeden Fall noch Hinweise zur Kenntnis und an. Und wenn Leute sagen, das fehlt oder das darf auf keinen Fall fehlen, entweder im Mosaik oder im Commons Zentrum, dann versuchen wir das natürlich zu berücksichtigen. Wir freuen uns über Spenden und wir haben aber auch ein kleines Budget, um Dinge noch selber zu besorgen.
0: Repariert ihr denn auch oder?
1: Müssen wir schauen. Wir hoffen natürlich, dass erstmal nichts kaputt geht. Wenn das der Fall sein sollte, eröffnet im Commons-Zentrum am 9. Mai auch das Repair-Café. Und damit würden wir natürlich versuchen, zusammenzuarbeiten. Genau.
0: Okay. Musik.
1: Musik ab.
0: Na, ich höre noch nichts.
1: Jetzt.

0: Dire Straits. Ja, Money for Nothing, irgendwie stimmt es ja auch. Vielleicht nicht ganz genau, ihr verleiht ja für nichts. Also,
1: genau.
0: Ihr kann jeder was spenden, aber es ist nicht Pflicht.
1: Korrekt. Ja, ich habe auch ein bisschen versucht, Titel zu finden, die zum Thema passen. deswegen My Favorite Things und Money for Nothing. Unsere Idee dahinter ist ja auch so ein bisschen, wie kann man mehr teilen, um irgendwie Geld, Platz und Ressourcen zu sparen. Und es ist ja einfach unnötig, dass jeder irgendwie und jede eine Bohrmaschine auf dem Dachboden rumliegen hat und die einmal im Jahr benutzt. Oder eben ein Auto selten benutzt, ein Ferienhaus, einen Dampfreiniger, einen Hochdruckreiniger. Also all diese Dinge, die irgendwie so bei viel zu vielen Leuten im Haus stehen eigentlich viel mehr gemeinschaftlich genutzt werden könnten. Und wir versuchen herauszufinden, wie man Leuten dabei helfen kann, das mehr miteinander zu teilen.
0: Okay, ich hatte letztes Jahr, brauchte ich eine Entwässerung, habe ich mir auch ausgeliehen, also zum Entwässern so ein Gerät.
1: Ja, ja.
0: Nicht, sowas wäre ja auch mal was.
2: Ja, wo hast du das ausgeliehen, im Baumarkt oder wo leiht man
0: das? Bei einem Bekannten, der das auf dem Boden hatte.
2: Ja. Ja. Und da ist, glaube ich, aber oft der Punkt, dass dann so, ne, man muss rumfragen, die Hürde ist oft groß. Manchmal bei kleineren Beträgen denkt man sich dann oft, zumindest wenn man das Geld hat, ich kaufe es einfach. Und das ist auch so ein bisschen der Punkt, wo wir sagen, wir wissen die Lösung, wissen wir noch gar nicht so genau, aber das zu versuchen, diese Barrieren ein bisschen abzubauen und zu gucken, wie wird es einfacher, dass ich Dinge leihen kann und verleihen kann. Das ist so ein bisschen das, was wir suchen durch die Leihregale, Leihläden und eben auch unsere Plattform, die auch gemeinnützig sein soll, genau.
0: Jo, hier ist Mosaikos Zusa, heute zu Gast Matteo und Timo vom
1: Allerlei heißt das Projekt.
0: Allerlei, mit H. Ja. Ja, von Allerlei, die im Mosaik ein Regal haben für Ausleihsachen und auch noch im Commons-Zentrum.
1: Korrekt.
0: Gut, das war jetzt am Donnerstag immer von welcher Uhrzeit im Mosaik?
1: Von 17 bis 18 Uhr ist der Plan. Genau, aber wir eröffnen erst offiziell am 21. Mai. Also ein paar Wochen müsst ihr euch noch gedulden.
0: Und im Commons-Zentrum ist das schon, das ist dann am 9.
2: Genau, am 9. macht es auf.
0: Ist da so ein Tag der offenen Tür dann an dem Tag oder?
1: Da ist das Frühlingsfest des Commons-Zentrums, wo man auf jeden Fall auch so einfach vorbeikommen sollte. Nicht nur, aber auch wegen uns.
0: Ja, nicht was es so im Mosaik gibt, da kommen wir auch noch später zu. Und ja, wollen wir nochmal Musik was machen? Was,
1: ja, machen wir doch.
0: Nicht, Money for Nothing, The Chicks are Free, naja.

0: So, und wir sind beim Ausleihen. Eigentlich wollte ich jetzt nicht das Gegenteil machen. Was geht nicht auszuleihen? Essen.
1: Ja, Essen ist tatsächlich schwierig. Also natürlich gibt es so ein paar so Sachen, die man einfach so einmalig konsumiert, dann sind sie weg. Aber was wir feststellen, ist, dass man da auch erstmal so einen Blick und so ein Gefühl für entwickeln muss. Also wenn wir bauen ja so eine Softwareplattform und wir testen das gerade mit Leuten zusammen und die gehen dann auf die Plattform und müssen erstmal nachdenken, ja, was könnte ich mir denn eigentlich alles leihen? Und merken dann erst so nach und nach, ach ja, das kann man sich ja auch ausleihen. Also Bücher offensichtlich, Brettspiele, Freizeitequipment, also ne, Federball, Spikeball, Mölki. Also es gibt eigentlich sehr, sehr viel, was man sich eigentlich ausleihen kann. Und sehr wenig, was man sich nicht ausleihen kann. Natürlich gibt es Dinge, die man nicht verleihen möchte, das ist auch völlig okay.
0: Ja.
1: Aber wir glauben, da ist noch Luft nach oben.
0: Mhm. Ja, letztens war ja so in den Medien, dass irgendein Hof die Kartoffeln verschenken wollte.
2: Stimmt.
0: Der Verkehr ist zusammengebrochen dann, sozusagen, nicht? Wer also jetzt mal, weiß ich, im Rahmen, nicht? Also nicht eine Tonne Kartoffeln wäre ein bisschen viel, wo soll man die da hinstellen? Ne? Mhm. Also das würde theoretisch auch gehen.
1: Ja, oder zumindest, also ne, im Commons-Zentrum kann man sich ja zum Beispiel auch Lastenräder ausleihen und in Lüneburg gibt es ja Cambio, also soll jetzt keine Werbung sein, aber Carsharing ist ja auch ein Ding und dann gibt es mal so eine Aktion und dann leiht man sich halt ein Auto, um mal 100 Kilo Kartoffeln abzuholen, haben Leute ja gemacht. Also da geht relativ viel eigentlich, auch wenn man die Kartoffeln jetzt nicht verleihen kann.
2: Das ist auch so ein bisschen der Punkt, dass es natürlich auch schon sehr viele Stellen gibt, wo man Dinge leihen kann. Also Bibliotheken, es gibt einen Kanuverleih. Wenn man jetzt ein bisschen Kontakt zu der Feuerwehr hat, die verleihen auch immer sehr gerne Pavillons oder Bierbänke für Geburtstage. Genau. Und da ist natürlich auch immer die Idee von dieser Plattform, die wir entwickeln, das vielleicht auch anzubinden, sodass es ein bisschen klarer wird für Leute, ne?
0: Das, zu vernetzen.
2: Was, genau,
0: dann,
2: ne? Was man eigentlich alles leihen kann. Das ist auch die Idee unter anderem. Genau.
0: Und wenn jemand sagt, ich möchte irgendwas geliehen haben und ihr habt es nicht, versucht ihr es dann zu bekommen oder sagt ihr, okay, wir müssen schauen und...
2: Genau, also das ist schon die Idee, ne, dass wir dann eben auch ein Netzwerk bilden können aus Personen, die Zugang zu Sachen schaffen. Ich glaube, ein ganz großer Punkt ist auch generell Hobbys haben immer eine große Hürde, ne? Also ich interessiere mich für etwas, aber ich habe eigentlich gar kein Geld dafür, ne? E-Gitarre spielen ist immer auch ein gutes Beispiel oder ich möchte gerne mal DJ probieren, ne? Dann bräuchte ich aber mein ganzes Equipment, was direkt mehrere tausend Euro kostet. Wie wäre es denn, wenn ich das einfach kurz leihen könnte und mich einfach mal daran probiere? Passt das eigentlich für mich? Ist das ein Hobby, das mich interessiert? Und das ist natürlich auch eine gute Gelegenheit, Dinge auszuleihen, nicht zu kaufen und sie dann nochmal ausprobieren, wieder in den Keller zu stellen. Das ist auch die Idee. Ja.
0: Okay, dann sind wir jetzt mal DJ-mäßig unterwegs, Matteo.
1: Jawohl.

0: Matteo, du hattest ja schon mal erzählt, dass du in Wien sowas gemacht hast und jetzt sozusagen mitgebracht hast. Nicht? Und wie hast du Timo denn da kennengelernt?
1: Timo habe ich in einem ganz anderen Kontext kennengelernt. Nein, wir waren Mitbewohner. Also als ich 2019 nach Lüneburg zum Studieren gezogen bin, war Timo in der WG, in die ich gezogen bin. Genau, und dann waren wir erst eine Weile Mitbewohner und dann ist Timo in die fernen Niederlande gezogen irgendwann. Ich bin irgendwann nach Wien gezogen, aber uns hat es auch beide wieder hierhin zurückgezogen. Und genau, jetzt sind wir wieder beide hier und wollten eigentlich schon länger mal irgendein Projekt zusammen machen. Und daraus ist jetzt dieses Projekt Allerlei entstanden.
0: Also ich kann nur so viel sagen, Timo nickt.
2: Ach so, das sieht man natürlich gar nicht im Radio, habe ich vergessen.
0: Ja, es ist schwierig.
2: Nee, das hat Matteo schon gut beschrieben. Genau. Wir haben so ein bisschen die Gelegenheit genutzt, dass wir wieder an einem Ort sind. Da kann man natürlich leichter Dinge tun. Die Vernetzung digital erlaubt es natürlich auch, in der Ferne zu kommunizieren, aber es hilft, wenn man an einem Ort ist. Genau.
0: Auf jeden Fall, nicht? Sonst kann man das ja auch gar nicht durchziehen. Ihr arbeitet ja auch noch in einem... Naja, zumindest ist Timo.
1: Nee, genau, ja. Timo arbeitet. Der macht den heldenhaften Zweitjob hier noch, neben seinem Vollzeitjob. Ich habe das große Privileg, mit einem Stipendium von der Studienstiftung des Deutschen Volkes für dieses Projekt gefördert zu sein. Das heißt, ich kann mich da jetzt mit sehr viel Zeit drum kümmern. Aber es macht auch sehr viel Spaß. Also es ist sehr cool, dass das möglich ist.
0: Ja, ist auch eine coole Idee und ich finde das schön. Und ja, ich werde nachher mal auf eure Seite gehen, verleih.com oder wie war das mit H oder?
1: Allerlei.
0: Allerlei.org. Ja.
1: Genau.
0: Da kann man schon mal ein bisschen gucken, was es vielleicht schon gibt oder?
1: Ja, also es ist noch im Testbetrieb, also da läuft noch nicht alles ganz rund, beziehungsweise das, was auf der Plattform zu sehen ist, ist teilweise noch, sind noch Testdaten, zum Beispiel ein Flyer vom Mosaik wurde da hochgeladen gestern von Timo, den kann man sich zwar auch ausleihen, den gibt aber vielleicht nicht so viel Sinn, den kann man sich besser im Mosaik abholen, oder genau, da kommen wir auch noch zu.
0: Ja, gleich zu den Veranstaltungen, was es im Mosaik noch so im Mai gibt, machen wir gleich.
1: Ja. Jawohl.
0: Ja, okay. Dann spielen wir erstmal nochmal einen Musiktitel und dann kommen wir mal zu den Veranstaltungen im Mosaik. Highlights im Mai.
1: Jawohl.

0: Jo. Timo, das war, wir hatten gerade uns unterhalten, nicht Manu Chao, aber die Band.
1: Genau, Noir Désir, eine französische Band, wo aber der Gitarrist von Manu Chao, oder Manu Chao selbst, einen Gastauftritt hat. Also hast du gut erkannt, hat mir imponiert.
0: So, und ich habe jetzt hier mal Highlights im Mai fürs Mosaik im Mai. Ja, wir haben ja heute schon den 2.5. Und morgen zum Beispiel gibt es die solidarische Küche, Brücken statt Grenzen. Und um jetzt mal beim Essen zu bleiben, nicht? Wir essen ja alle ganz gerne. Am 9.5. Regenfamilienbrunch gibt es dort. Am 11.5. die Mosaikkantine, da müsste man sich aber zu anmelden, von 12 bis 13 Uhr. Am 16.5. Krebs und Galette für einen guten Zweck. Dann Veganer Mitbringbrunch Lüfa am 17.5. Was haben wir noch? Essens Kochzeit für Kinder am 30.5. Naja, das ist schon, da haben wir schon wieder Sendung in 4 Wochen. Okay, das sind so die Essenssachen. Aber es gibt zum Beispiel ja auch Mosaik präsentiert. Und das ist mal was ganz Spannendes diesmal. Am 10. Mai 15.30 Uhr bis 16.30 Uhr Konzert für Kinder. Da bin ich mal gespannt, was das

0: Sache. Was haben wir noch? Erzählcafé Lift am 8.5. um 18.30 Uhr, alles im Mosaik in der Katzenstraße 1. Nicht, ist euch noch ein toller, was aufgefallen hier, Karaoke Night, da können wir uns ja mal treffen und im Chor singen.
1: Dann, ja, habe ich schon mal gemacht, habe ich gemerkt, dass ich gar nicht singen kann, aber ich werde trotzdem dabei.
0: Macht ja nichts, genau. 22.05. ist das, 19.30 Uhr geht es los und nicht, wir besprechen gleich nochmal den Song, den wir drei singen werden.
2: Sehr gerne.
0: Jo, und vieles, vieles mehr. Einfach mal auf die Seite gehen. Das Mosaik ist von Montag bis Donnerstag von 14 bis 18 Uhr geöffnet für als Begegnungsstätte. Und dann gibt es regelmäßige Veranstaltungen, so wie die Sprachbrücke montags immer zum Beispiel. Und Dienstag auch. Montag und Dienstag gibt es die Sprachbrücke oder Tanzwerkstatt und die Freiwilligenagentur am Dienstag und am Mittwoch finde ich auch schön, Mosaik singt um 18 Uhr und ja, das ist dann eine, ja, am 13.5. ist das wieder und so weiter und aktiv werden. Am 7. ist immer die Treffen der einfach ein zwangloses Treffen ist immer am 7. jeden Monat um 18 Uhr. Was wollte ich noch sagen? Ja, Timo, du wolltest noch irgendwas eben nochmal zum Verleih sagen.
1: Ach so, ja, ich wollte Leute aufrufen, aber ich wollte natürlich nutzen, dass wir im Radio sind. Und danke, dass wir da sein dürfen übrigens. Und wollte nochmal sagen, dass wir uns natürlich freuen, wenn Leute die jetzt zugehört haben, Lust haben mitzumachen. Am besten alle Personen. Sehr gerne auch Flinterpersonen, ältere Personen, alles mögliche. Wir brauchen Hilfe bei allem. Wenn ihr Sachen noch nicht könnt, ist das auch okay. Es ist auch ein Projekt, in dem man lernen kann. Wir brauchen Hilfe gerne beim Programmieren, aber auch bei Ladenschichten etc.
0: Am Donnerstag, wenn ihr jetzt ab 21. Mai immer im Mosaik seid, kann das ja auch mal sein, ausgerechnet immer Donnerstag, da kann ich nie. Wird das vielleicht dann auch irgendwann mal ein zweiter Termin oder kann man denn auch sagen, wer da ist hier, ich gebe das mal ab, könnt ihr das denen geben oder weiß ich was, wie kann man das machen?
2: Ja, also bitte nicht dem Mosaik einfach geben, das wäre ungeschickt. Nein, aber wir wollten mal schauen, wie es so läuft und perspektivisch würden wir andenken, eben auch zweimal die Woche aufzuhaben, also dann dienstags und donnerstags. Aber genau, das hängt dann von eurer Rückmeldung ab. Also wenn ihr sagt, wir brauchen das, das wäre total hilfreich, damit wir mehr ausleihen, dann machen wir das total gerne. Das bedeutet natürlich aber immer auch ein bisschen mehr Aufwand für uns. Deswegen freuen wir uns wirklich sehr, wenn Leute Lust haben mitzumachen. Das geht eben sehr niedrigschwellig auch, dass man einfach nur einmal im Monat eine Stunde zum Beispiel im Mosaik sitzt und den Leuten die Sachen rausgibt und die Sachen zurücknimmt. Also es ist sehr niedrigschwellig, aber genau, wir sind da sehr offen für alles.
0: Okay, ich bin jetzt wieder offen für Musik.
2: Okay, schauen wir mal, ob wir es schaffen.

0: lassen wir diesen Titel richtig schön ausklingen. Ich muss euch sagen, ihr habt die Stunde geschafft. denn die ist fast vorbei. Das war Mosaik Goes Zusa. Am 30. sind wir wieder mit dieser Sendung da, alle 4 Wochen. Ich freue mich wie immer drauf und vielen Dank, dass ihr da wart für das interessante Projekt und ich drücke euch die Daumen, dass das alles so klappt und ich werde gleich bei mir mal in den Keller gucken, was da eigentlich alles noch rumliegt und eigentlich weg kann. Oder?
1: Das ist perfekt. Das ist der Aufruf an alle. Schaut in eure Keller, guckt, was ihr verleihen könnt.
0: Ja. Okay, jo, ich sage dann tschüss, wünsche noch ein schönes Wochenende. Die Sonne scheint, geht raus und vielleicht hört ihr dann ja den Express ab 12, da mache ich dann weiter. Und für diese Bürgerrundfunksendung war Michael Wenzel verantwortlich. Bye bye allen Mosaikos-Zuhörern.
1: Tschüss. Tschüss.

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1: Mit Christian Riedel. Der CDU-Außenpolitiker Hart kritisiert den geplanten Abzug von US-Soldaten aus Deutschland. Der in der Ostsee gestrandete Buckelwal ist wieder frei. Und in Berlin beginnt das Theatertreffen. Der CDU-Politiker und außenpolitische Sprecher der Unionsfraktion Hart zeigt sich angesichts des angekündigten Abzugs von 5000 US-Soldaten aus Deutschland beunruhigt. Hart sagte, damit werde das gemeinsame Abschreckungsnarrativ, dass man als NATO-Partner in Europa zusammenstehe, ein Stück weit unterminiert. Sabine Henkel.
2: Hart sagte im Deutschlandfunk wörtlich, im Kreml lacht sich ein feixender und Champagner trinkender Präsident ins Fäustchen. Was es für Deutschland konkret bedeutet, wenn die USA 5000 Soldaten aus Deutschland zurückholen, dazu wollte sich Hart nicht festlegen. Er sprach davon, zunächst analysieren zu wollen, was genau dahinter steckt. Ein außenpolitischer Plan oder innenpolitische Gründe. Der CDU-Außenpolitiker vermutet Letzteres, da Trump schlechte Umfragewerte in den USA verzeichnet.
1: Der Abzug der Soldaten soll dem Pentagon zufolge in den nächsten 6 bis 12 Monaten abgeschlossen sein. Aktuell sind demnach rund 86.000 US-Soldaten in Europa stationiert, davon rund 39.000 in Deutschland. Bundesfinanzminister Klingbeil will sein Konzept für die geplante Einkommensteuerreform in den kommenden Wochen vorlegen. Das kündigte der SPD-Vorsitzende in der Süddeutschen Zeitung an. Vorgesehen sei eine deutliche Entlastung kleiner und mittlerer Einkommen. Dazu müssten Spitzenverdiener mit 6-stelligen Gehältern ihren Beitrag leisten. Auch Kanzleramtschef Frei betonte, Ziel sei eine echte Entlastung möglichst vieler Steuerzahler. Die schwarz-rote Koalition will zum 1. Januar 2027 eine Steuerreform umsetzen. Die Gegenfinanzierung ist zwischen Union und SPD noch umstritten. Die Wirtschaftsweise Schnitzer hat die Reformpläne der Bundesregierung zur gesetzlichen Krankenkasse begrüßt. Schnitzer sagte im Deutschlandfunk, dass sich aktuell alle Beschwerden zeige auch, dass die Reform letztlich alle treffe und damit gelungen sei.
3: Wenn alle glücklich wären, dann hatten wir eine Wundertüte gefunden mit ganz viel Geld. Und diese Wundertüte gibt's nur immer in Form von Schulden. Das ist aber eben auch keine Wundertüte, sondern das belastet die Kinder. Also an der Stelle muss man doch einfach sagen, wir haben hier ein strukturelles Problem. Die Menschen werden älter, die medizinischen Kosten steigen, die Einnahmen halten nicht mit. Das muss man irgendwo in den Griff bekommen und das kann man nur, indem alle ein bisschen nachgeben.
1: Die Vorsitzende des Wirtschaftssachverständigenrates Monika Schnitzer. Das Bundeskabinett hatte in dieser Woche Maßnahmen zur finanziellen Stabilisierung der gesetzlichen Krankenversicherung auf den Weg gebracht, unter anderem höhere Zuzahlung für Medikamente, höhere Beiträge für Gutverdiener und Einschränkungen der kostenlosen Mitversicherung von Ehepartnern. Der mehrfach in der Ostsee gestrandete Buckelwal ist jetzt wieder frei. Eine private Rettungsmission hatte den Wal mit einem Schiff in die Nordsee transportiert. Heute Morgen ist er vor Dänemark freigelassen worden. Ein Meeresbiologe hat außerdem einen Peilsender an der Finne des Buckelwals angebracht. Laut der Tierschutzorganisation Whale and Dolphin Conservation ist aber noch nicht klar, ob er gerettet ist. Dänemark hat schon angekündigt, ihn nicht wieder ins Meer zu bringen, wenn er nochmals stranden sollte. Am Abend ist das Berliner Theatertreffen eröffnet worden, eines der größten Bühnenfestivals im deutschsprachigen Raum. Eine Jury lädt jährlich 10 bemerkenswerte Inszenierungen aus Deutschland, Österreich und der Schweiz nach Berlin ein. Angesichts der großen Krisen unserer Zeit rief der Intendant der Berliner Festspiele Matthias Pees in seiner Eröffnungsrede zu mehr Gelassenheit auf. Er empfahl antike griechische Tugenden.
4: Besonnenheit, Selbstbeherrschung, Mäßigung und gesunder Menschenverstand. Anti-Hybris. Denn politischer oder auch kulturaktivistischer Übermut tut selten gut. Und wenn wir die aktuellen Kulturkämpfe um die vermeintliche Mitte tatsächlich beilegen und beenden wollen, dann sollten sich vermutlich jeder zunächst mal an die eigene Nase fassen.
1: Der Intendant der Berliner Festspiele Matthias Pees. Zum Auftakt des Theatertreffens wurde am Abend Il Gatto Pardo vom Schauspielhaus Zürich gezeigt.
0: Das Wetter.
1: Heute ist es zunächst verbreitet sonnig und trocken, später ziehen im Westen und Nordwesten immer mehr Wolken auf. Ab dem frühen Nachmittag gibt es dort Schauer und einzelne Gewitter. Die Höchstwerte liegen zwischen 25 und 29 Grad.
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1: Mit Christian Riedel. Der CDU-Außenpolitiker Hart kritisiert den geplanten Abzug von US-Soldaten aus Deutschland. Die Regierungsparteien wollen den Schutz von Seekabeln verbessern. Und KI-Schauspieler können nicht um den Oscar konkurrieren. Der CDU-Politiker und außenpolitische Sprecher der Unionsfraktion Hart zeigt sich angesichts des angekündigten Abzugs von 5000 US-Soldaten aus Deutschland beunruhigt. Hart sagte im Deutschlandfunk, damit werde das gemeinsame Abschreckungsnarrativ, dass man als NATO-Partner in Europa zusammenstehe, ein Stück weit unterminiert. Perspektivisch müssten amerikanische Truppen durch europäische ersetzt werden. Er glaube jedoch, dass die Entscheidung von US-Präsident Trump innenpolitisch motiviert sei.
2: Es geht eben immer um die Frage, ist es Teil eines strategischen Plans, eines Gesamtkonzeptes, das die NATO in Europa nicht schwächt, sondern stärkt? Oder ist es Teil einer innenpolitischen Geschichte des US-Präsidenten, der vielleicht in der gegenwärtigen Situation, in der es im Iran ganz und gar nicht so läuft, wie er sich das vorgestellt hat, Schuldige sucht dafür, dass es nicht so läuft, wie es läuft? Und ich glaube, da konzentriert er sich im Augenblick auf die Europäer.
1: Der außenpolitische Sprecher der Unionsfraktion im Bundestag, Jürgen Hart, CDU. Die US-Regierung hat Rüstungsexporte im Wert von mehr als 8,6 Milliarden Dollar an Verbündete im Nahen Osten genehmigt. Das Außenministerium in Washington teilte mit, Minister Rubio habe eine Notlage erklärt, die sofortige Verkäufe an Israel, Katar, Kuwait und die Vereinigten Arabischen Emirate erforderlich mache. Wie die Nachrichtenagentur Reuters berichtet, umgeht die Regierung von US-Präsident Trump damit den Kongress. Den Angaben zufolge soll Katar Nachschub für das Patriot-Raketenabwehrsystem für rund 4 Milliarden Dollar erhalten. Die anderen Verbündeten sollen mit Präzisionswaffensystemen beliefert werden. Die Bundestagsfraktionen von Union und SPD wollen einen besseren Schutz für Daten- und Stromkabel, die im Meer verlegt sind. Das geht aus einem Antrag hervor, der dem Deutschlandfunk Hauptstadtstudio vorliegt. Die Abstimmung dafür ist für kommende Woche geplant. Steffen Wurzel.
3: Mehr als 150 Unterwasserkabel verbinden Europa mit dem Rest der Welt. Durch die bis zu 20 Zentimeter dicken Seekabel fließen Strom und vor allem Daten. Fachleute nennen Seekabel deswegen auch die Lebensadern für die deutsche Volkswirtschaft. Die Fraktionen fordern die Bundesregierung in 18 Einzelpunkten auf, aktiver zu werden beim Schutz von Seekabeln. So solle Deutschland besser darin werden, beschädigte Kabel zu erkennen und zu reparieren. Deutschland solle sich beim Thema Seekabelsicherheit außerdem mehr austauschen und besser absprechen.
1: Die linken Politikerin Violetta Bock hat die Einigung der Regierungskoalition bei der Reform des sogenannten Heizungsgesetzes bemängelt. Im Deutschlandfunk erklärte sie, Hauptkritikpunkt an den Änderungen sei, dass weiterhin fossile Heizungen zugelassen würden.
4: Das heißt, man hat einmal den Gaspreis zu bezahlen, der weiter in die Höhe gehen wird und den vor allem weiterhin die Mieter tragen werden. Und dann gibt es den Teil vom CO2-Preis, der wird künftig hälftig aufgeteilt. Es gibt die Gasnetzentgelte, die hälftig aufgeteilt werden und die Grüngasquote. Also das heißt, es ist schon von dem Gesamten nur ein Teil und auch da nur die Hälfte.
1: Die linken Politikerin Violetta Bock, Abgeordnete im Deutschen Bundestag. Union und SPD wollen unter anderem Mieter vor zu hohen Kosten schützen. Für Vermieter werde es beim Einbau einer neuen Heizung Wahlfreiheit geben, sagte Bundesjustizministerin Hubig. Werde in einem bestehenden Wohngebäude eine Heizung eingebaut, die mit Gas oder Heizöl betrieben wird, müssten Vermieter die Hälfte der Netzentgelte, des CO2-Preises und der Kosten für biogene Kraftstoffe tragen. Der Oscar kann nicht an KI-Schöpfungen verliehen werden. Wie die Oscar-Akademie mitteilte, werden in der Kategorie Schauspiel nur Rollen berücksichtigt, die im Abspann des Films aufgeführt und nachweislich von Menschen mit deren Einverständnis gespielt wurden. Das gelte auch für Drehbücher, hieß es. Sie müssten von Menschen verfasst worden sein, um zugelassen zu werden. Hintergrund ist, dass der im vergangenen Jahr verstorbene Schauspieler Val Kilmer mit Hilfe von künstlicher Intelligenz wieder auf der Leinwand erschienen war.
0: Das Wetter.
1: Heute ist es zunächst verbreitet sonnig und trocken. Später ziehen im Westen und Nordwesten immer mehr Wolken auf. Ab dem frühen Nachmittag gibt es dort Schauer und einzelne Gewitter. Die Höchstwerte liegen zwischen 25 und 29 Grad.
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7: Hallo und herzlich willkommen, hier ist Radio Zusa, der Express für diese Bürgerrundfunksendung ist Michael Wenzel verantwortlich. Der ist natürlich auch am Mikrofon hier. 3 Stunden Kunterbuntes, Neues, Altes. Oh, einfach gute Unterhaltung, hoffe ich.

The Fine Young Cannibals, Johnny Come Home, haben den Anfang gemacht um 12 Uhr und 8 Minuten beim Radio Zusa Express. So ein paar neue Sachen habe ich natürlich auch dabei. Das war ja jetzt 80er. Courtney Melba Barnett ist am 3. November 87 in Sydney, also in Australien, logisch, geboren. Ist denn so Songwriterin, Gitarristin für Alternative Rock. Ein neues Album ist dort erschienen, das da heißt Creature of Habit. So heißt es und wir hören daraus jetzt den Titel Another Beautiful Day hier bei Radio Zusa.

Das war jetzt der Herr Barbara Calotti. So steht es hier bestimmt. Naja, egal. Wir machen weiter. Tja, Björn Riesacker kommt zum Eventschau dieses Jahr. Und das ist am 7. August kommt er dorthin. Und toller Mensch, toller Gitarrist und Sänger. Und wir hören ihn jetzt mit einem seiner Songs, Come On It In.

Ringo Starr war das. I've been so long. Ringo am 7. Juli 1940, natürlich in Liverpool geboren, hat sein 22. Studioalbum im April rausgebracht. Long, Long Road heißt es. Insgesamt mit Live-Sachen und so weiter hat er 39 Alben schon nach der Trennung der Beatles herausgebracht. Und wir hören jetzt einfach mal ein bisschen Crowdwalk. Hier sind Sperrmüll mit Pat Casey.

Das war der MC5-Titel Kick Out the Jam von Susie Quattro und Alice Cooper aus ihrem aktuellen Album von Susie Quattro Freedom, 27.03. erschienen. Und ja, sie ist immer noch da und sie kann's noch, das finde ich auch. Und wir machen derweil hier weiter mit zwei Titeln von Fanny van Dannen. Fanny van Dannen war ja auch in Lüneburg, fand ich wirklich toll, das Konzert. Und ich bin mal jetzt wirklich zweimal so ein bisschen, weil Dinge, die vielleicht jeder im Moment macht, aber hier haben wir erstmal den Titel Wahlkampf, hier in der Interpretation von den Toten Hosen.

0: Tja, auch ein Titel, den Fanny van Dannen geschrieben hat, hier natürlich in der Interpretation von Udo Lindenberg. Der wird ja diesen Monat 80, wird auch sehr viel drumherum gemacht, gibt neues Coveralbum und ja, Ausstellung und alles Mögliche. Und ja, was haben wir jetzt? 12 Uhr und 40 Minuten, hier ist Radio Zusa, der Express.
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Unverkennbar, Gary Moore mit Phil Lynott zusammen. Das Ganze gibt's bei Radio Zusa. Und wir machen jetzt mal derweil weiter. Ach ja, ich wollte jetzt mal wieder was nicht ganz so Bekanntes spielen, nämlich von Martin Wiley, I Feel Like a Milkshake. Und wie sich das anfühlt, naja, wir wollen mal

Jane Birkin und Manu Chao waren das zusammen. Und ja, schön so relaxen. Ich war letztens bei einem Liederabend und das war, wie hieß es, aus den Scherben der Zeit. Nicht, das war denn vorher ein Rio-Reiseabend und dann hat er einen Abend gemacht im Tamtam am Markt mit aktuelleren Songs, die ja irgendwie darauf aufgebaut sein könnten. Und unter anderem war er ein großer Fan von Tristan Brusch und da habe ich gedacht, oh, den musst du auch mal wieder reinnehmen und ich habe mal den Titel aus dem Jahre 2018 rausgesucht aus dem Album Das Paradies Loch.

Vielen Dank, Gregor Müller, der diesen Liederabend gestaltet hat mit seinem tollen Gitarristen. Und ja, noch läuft das. Und einfach mal auf die Theaterseite, Theater Lüneburg gehen. Ja, gibt sicherlich noch ein paar Karten dabei. Und wir kommen jetzt mal zu einer Künstlerin aus Berlin. Lisa Bessange, würde ich jetzt, ja, deutsche Jazzsängerin, und die hat so ein bisschen Blues, Chansons, Popmusik. Two Whole Summer Half Alive erschien am 20.03. und darauf ist ein Madonna-Cover von Frozen drauf, und den hören wir jetzt, ja, sozusagen auch zu Anfang der zweiten Expressstunde. Hier ist sie, Frozen.

Gleich 13 Uhr und 4 Minuten. Lisa Bassange. Irgendwie schön, aber ich kann das heute ganz gut ab. Jo, weitermachen wir derweil mit den Rainmakers. Irgendwie wieder entdeckt aus dem Jahre 93. Zumindest steht hier das Small Circles. Und jo, hier sind's.

Aus dem Jahre 1987 war dieser Titel Small Circles von den Rainmakers. Und nun nochmal wieder mal was Neues, beziehungsweise, naja gut, Joe Jackson, er macht immer noch Musik und hat ein neues Album rausgebracht. Hope and Fury heißt es. Joe Jackson, 11. August 1954 geboren und wie gesagt, neues Album, aus dem wir jetzt die Fabulous People hören und das Ganze wie immer von Platte.

13 Uhr und 12 Minuten hier beim Radio Zusa Express. Und wir gehen mal zurück ins Jahr 1974, denn aus diesem Jahr stammt der Titel Gibaro. Und Elkin und Nelson haben den damals interpretiert. Whoa.

Ja, da kann man eigentlich nicht still sitzen. Es war doch wieder mal schön, diesen Titel zu hören und das Ganze hier um gleich 13 Uhr und 20 Minuten bei Radio Zusa. Lange Falco nicht gehört, deswegen Buddy Heat to Buddy.

Love is a Shield oder The Great Commandment waren zwei große Hits von der Band Camouflage. Hier haben wir mal was anderes gehört, von den Neighbors heißt der Titel. Und ja, das Ganze um 13:28 Uhr beim Radio Zusa Express.

Al Green war das. Take me to the river, Radiozuser der Express. Wir machen weiter. You're not alone. Nein, ich bin für euch alle da, wenn es möglich ist. Hoffe ich doch. Olive.

Uiuiui, das ging ja jetzt ab mit den Foo Fighters. Neues Album haben sie rausgebracht. Your Favorite Toy hörten wir. Das ist auch der Titeltrack. Und ja, das war das 12. Studioalbum schon von denen. David Grohl, ehemals Nirvana-Schlagzeuger, ist ja das prominenteste Mitglied dieser Band. Und auch bleiben wir einfach mal so ein bisschen in diese Richtung, ein bisschen rockiger. Und Extraordinary, hier sind Liz Phair.

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2: Jo, gleich 14 Uhr und die letzte Stunde vom Express ist angebrochen. Mein Name ist Michael Wenzel und eine Stunde noch, ich weiß mal nicht, Kunterbuntes hört sich so komisch an, aber wir wollen einfach mal sehen, wir müssen nur wollen.

Wir sind Helden, müssen nur wollen. Und wir wollen noch eine knappe Stunde zusammen verbringen. Das freut mich. Und wir machen weiter mit Supertramp. Give a Little Bit ist im Moment in irgendeiner Werbung drin. Und dann hört man es dann. Ach Mensch, das kannst du auch mal wieder hören. Ja, wieso nicht?

Das war die Gruppe City Boy, Hapkido, das haben sie ja oft genug gesungen. Und ja, ist auch schon ein paar Tage alt, der Titel von 78. Und ja, bleiben wir einfach mal so ein bisschen in der Zeit mit Martin Stephen Briley, englischer Sänger, Songwriter, Gitarrist und Keyboarder, in London geboren und hat für viele geschrieben, Soloalben veröffentlicht, und wir hören jetzt von ihm A Rainy Day in New York.

It's a rainy day in New York City, nicht hier in Lüneburg. Aus dem Studio schaue ich raus. Tollstes Wetter, klarer Himmel. Ach schön, ich freue mich denn auch drauf, um 15 Uhr so ein bisschen nochmal Sonne zu genießen. So, weitermachen wir mal mit was Deutschem. Das Lied der Jugend, hier sind Tokotronic.

Malu Großhardt war das, Partisanen, 14:23 Uhr hier beim Radio Zusa Express.

Lily Allen, Not Fair. Und wir gehen nochmal richtig tanzen jetzt. Obwohl, das ging ja auch zum Tanzen, aber so ein bisschen Soul. Das könnte ich jetzt ab und das bringe ich jetzt auch. Nämlich mit den Four Tops.

Lena Lewis, The Chup Chup Song, beziehungsweise It's in His Kiss war das, aus dem Jahre 1975, diese Fassung. Und wir bleiben in diesem Jahr 75, denn wir machen jetzt mal wieder ein bisschen anderen Stil, nämlich Crowdwalk mit Saturn Whale und Beyond the Horizon.

Ja, das war jetzt Saturn Whale, Beyond the Horizon, 14:45 beim Radio Zusa Express. Und ja, ich finde, ich habe mal Lust auf The Fix.

The Fix, Lasty More Moving People. Und ja, zum Schluss habe ich noch einen etwas längeren Titel von Genesis, The Musical Box. Deswegen verabschiede ich mich jetzt schon mal. Gleich nach den Weltnachrichten von Deutschland von Kultur kommt die Funktorte. Und wir hören uns wieder mit dem Express in 4 Wochen am 30.05. Natürlich auch zwischendurch, zum Beispiel Mittwoch mit der Oldie-Hit-Parade und so weiter und so weiter. Auf jeden Fall Radio Zusa hören und vielleicht geht's einem dann besser. Für diese Bürgerrundfunksendung war Michael Wenzel verantwortlich und mir geht's jetzt gut. Hier ist The Musical Box Genesis.

0: 15 Uhr, die Nachrichten. Bundesverteidigungsminister Pistorius bemüht sich nach dem angekündigten Abzug von 5000 US-Soldaten aus Deutschland um Deeskalation. Die Präsenz amerikanischer Soldaten in Europa und besonders in Deutschland sei in unserem Interesse und im Interesse der USA, sagte der SPD-Politiker in Berlin. Zugleich machte er deutlich, dass die Entscheidung nicht unerwartet komme. Klar sei, dass die NATO europäischer werden müsse, um transatlantisch bleiben zu können, betonte Pistorius. Ähnlich äußerte sich der CDU-Politiker Hart im Deutschlandfunk. Der außenpolitische Sprecher der Unionsfraktion kritisierte aber, US-Präsident Trump unterminiere damit ein Stück weit das gemeinsame Abschreckungsnarrativ, dass man als NATO-Partner in Europa zusammenstehe. Aktuell sind rund 86.000 US-Soldaten in Europa stationiert, davon rund 39.000 in Deutschland. Der Stopp der Gaza-Hilfsflotte im Mittelmeer durch Israel führt zu weiteren diplomatischen Verstimmungen. Spaniens Außenminister Alvarez forderte die sofortige Freilassung eines spanischen Aktivisten, der an Bord eines der festgesetzten Schiffe war und von israelischen Einsatzkräften festgenommen wurde. Alvarez erklärte, es handle sich um eine rechtswidrige Festnahme in internationalen Gewässern. Israel wirft dem palästinensisch-spanischen Aktivisten vor, in Verbindung zu Terrororganisationen zu stehen. Er sowie ein weiterer Aktivist aus Brasilien sollen, nach Angaben des israelischen Außenministeriums, verhört werden. Die israelische Marine hatte in der Nacht zum Donnerstag 21 Schiffe der sogenannten Global Sumud Flotte abgefangen und nach eigenen Angaben 175 Menschen festgenommen. Bundesfinanzminister Klingbeil will in den kommenden Wochen sein Konzept für die geplante Einkommensteuerreform vorlegen. Das kündigte der SPD-Vorsitzende in der Süddeutschen Zeitung an. Vorgesehen sei eine deutliche Entlastung kleiner und mittlerer Einkommen. Dazu müssten Spitzenverdiener mit sechsstelligen Gehältern ihren Beitrag leisten. Auch Kanzleramtschef Frey betonte, Ziel sei eine echte Entlastung möglichst vieler Steuerzahler. Der CDU-Politiker führte jedoch in der Neuen Osnabrücker Zeitung aus, er halte es für nicht zielführend, die Reform vollkommen aufkommensneutral und als reine Umverteilung zu gestalten. Die schwarz-rote Koalition will zum 1. Januar 2027 eine Steuerreform umsetzen. Ende März hatte Klingbeil erklärt, Ziel sei es, 95% der Beschäftigten mit einigen 100 Euro pro Jahr zu entlasten. Die Gegenfinanzierung ist zwischen Union und SPD umstritten. In Rheinland-Pfalz haben SPD und CDU jeweils mit großer Mehrheit den Koalitionsvertrag angenommen. Bei der CDU verlief die Abstimmung ohne Gegenstimmen. Bei der SPD stimmten 288 von 298 Delegierten dafür. Der Koalitionsvertrag soll in den nächsten Wochen offiziell unterzeichnet werden. Der neue rheinland-pfälzische Landtag kommt am 18. Mai zu seiner konstituierenden Sitzung zusammen. Bei der Landtagswahl war die CDU mit 31% erstmals seit 35 Jahren wieder stärkste Kraft im Land geworden. Die SPD kam auf knapp 26%. Die SPD-Landesvorsitzende Betzing-Lichtentäler kündigte eine umfassende parteiinterne Aufarbeitung an. In mehreren europäischen Ländern kämpfen Einsatzkräfte gegen Waldbrände. In den Niederlanden wurden auf Truppenübungsplätzen nahe Oorschot im Süden und Weert im Südosten des Landes rund 135 Hektar Vegetation durch die Flammen zerstört. Der nationale Koordinator für Waldbrandkontrolle KOK warnte vor einer Überforderung der Einsatzkräfte. Unterstützung erhielten die Feuerwehrleute aus Belgien, Deutschland und Frankreich. Die italienischen Behörden melden, dass mindestens 7 Quadratkilometer Wald bei einem Brand in der Toskana zerstört worden seien. Zwischenzeitlich mussten etwa 3.500 Menschen in Sicherheit gebracht werden. Ein Großteil der Evakuierten konnte aber bereits wieder in die Häuser zurückkehren. In Deutschland war gestern ein Waldbrand auf einem ehemaligen Truppenübungsplatz im brandenburgischen Jüterbock ausgebrochen. Im Landkreis Altenkirchen im nördlichen Rheinland-Pfalz sind rund 350 Einsatzkräfte in unwegsamem Gelände weiter mit dem Löschen von Glutnestern beschäftigt. Das Wetter. Zunächst verbreitet sonnig und trocken, später zunehmend bewölkt und Schauer oder teils kräftige Gewitter. 25 bis 29 Grad. Morgen wechselnd bewölkt, von der Lausitz bis nach Bayern noch länger sonnig. Höchstwerte 19 bis 29 Grad.
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Hallo und herzlich willkommen zu unserer August-Ausgabe der Funktorte. Wie der erste Song schon andeutete, geht es diesmal rund um das Thema Sommer und was man da alles so machen kann. Vielleicht seid ihr ja auch, wie ich, die totalen Sommermenschen und habt euch gerade genauso wie ich über die letzten schönen Wochen gefreut. Sicher, diesmal war es etwas sehr heiß, aber solche Zeit nutze ich dann auch immer mal wieder, was in der Wohnung zu machen. Diesen Sommer habe ich mir gedacht, warum in ferne Länder reisen, wo so manche Fernreise ja mittlerweile fast jede Urlaubskasse sprengt und wenn es eine Flugreise sein sollte, man ja mittlerweile auch nicht immer weiß, ob man wirklich zu den angegebenen Zeiten auch wieder abfliegen kann. Das ist doch eigentlich nur Stress pur und das gerade in der Sommerzeit. Warum also nicht einfach zu Hause bleiben und zum Beispiel mal schöne Tagesausflüge machen? Einfach mal all die Orte besuchen, wo man sich immer wieder denkt, oh ja, das ist ja schön, da möchte ich auch mal hin. Oder wie wäre es einfach mal mit einem schönen Tag am Wasser? Oder man verbringt mal ein, zwei Tage mit einem Besuch in einer interessanten Stadt, die man bisher aus Zeitgründen nie besucht hat. Und gerade wir hier in der schönen Lüneburger Heide haben so viele Möglichkeiten. Und einige davon möchte ich euch heute mal vorstellen. Aber erst einmal gibt es Musik.

Heute geht es mal um Lüneburg. Wer das erste Mal Lüneburg besucht, klappert sich ja erstmal die großen bekannten Sehenswürdigkeiten ab, wie zum Beispiel das Rathaus, das Deutsche Salzmuseum, die Altstadt, den Stintmark und so weiter. Aber es gibt immer wieder einen guten Grund für weitere Besuche in Lüneburg, denn es gibt so einiges mehr zu entdecken. Die Geschichte Lüneburgs ist lang und sehr interessant und es gibt abseits des Mainstreams noch so viele interessante Orte und ungewöhnliche Attraktionen zu erkunden, die nicht unbedingt in jedem Reiseführer stehen. Und genau die möchte ich euch heute mal nach der nächsten Musik gerne ans Herz legen. One, two.

Kommen wir nun also zu den Geheimtipps in Lüneburg. Nummer 1 ist das Tor zur Unterwelt. 1898 wurde das Tor als normale Gartenpforte erbaut. Es ist zum Sinnbild des Senkungsgebietes geworden, da es sich seit seinem Bau um mehr als 2 Meter abgesenkt hat. Seit im frühen 10. Jahrhundert die Lüneburger Salzquelle wiederentdeckt wurde, begannen die Menschen diese zu nutzen. Während an anderen Orten die Salzstöcke mehrere hundert Meter unter der Erdoberfläche lagen, brauchte man in Lüneburg allein um die 30 bis 70 Meter tief graben. Jahrhundertelang war die Menge des geförderten Salzes eher überschaubar. Dann, im Laufe der Technisierung, stieg sie rapide an. Innerhalb von 50 Jahren, von 1850 bis 1900, stieg die Menge von 12.000 Tonnen auf 30.000 Tonnen an. Später wurde es noch mehr. Der starke Abbau, eindringendes Regenwasser und natürliche Gipseinlagerung sorgten schließlich dafür, dass die Erde unter der Lüneburger Altstadt in Bewegung geriet. Es kam zu Absenkungen, horizontalen Verschiebungen und zum Aufquellen der Gipsanteile im Boden, was wiederum zur Anhebung der Oberfläche führte. Häuser stürzten ein und wurden so instabil, dass sie abgerissen werden mussten. Seit 1830 hat sich die Oberfläche der westlichen Altstadt um mehrere Meter gesenkt. Das sogenannte Tor zur Unterwelt ist in der Fromme Straße der Lüneburger Altstadt zu finden. Hier braucht man nicht lange zu suchen, um die 2 Pfeiler wahrzunehmen, die sehr schief und gebeugt hinter einem Zaun stehen. Auch die ehemalige Straße vor dem Tor ist noch zu erahnen. Nach Erdfällen in 1914 und 1931 mussten die Gebäude der Frommstraße 2 und 3 im Jahr 1934 abgerissen werden. Auch die Gründerzeitbauten der Hausnummer 4 und 5 mussten schließlich abgerissen werden. Auch von der Grapengießerstraße in der Innenstadt kommend sieht man deutlich eine tiefe Mulde, die sich bis zum Lambertiplatz fortsetzt. Hier befindet sich die Abbruchkante des Salzstockes. Seit etwa 1945 wurden Messpunkte eingerichtet, um die Bewegungen zu dokumentieren. Demnach senkt sich die Erde jedes Jahr um einige Zentimeter. Einer der höchsten bisher gemessenen Werte betrug sogar 25 Zentimeter im Jahr. Auch heute machen die Bewegungen des Untergrundes den Bewohnern noch Probleme. Auch die Michaeliskirche zeigt Folgen der Senkung auf. Auch einige Gebäude rund um die Kirche sind sichtlich geneigt oder schief. Wer aufmerksam durch die Gassen geht, kann an vielen Stellen die Ausmaße des Salzabbaus noch entdecken.

Und weiter geht's mit dem Loreley-Felsen im Wildschenbruch. An einer besonders malerischen Stelle am Weg entlang der Ilmenau erinnert dieser Stein an die Möglichkeit, dass Heinrich Heine das Lied von der Loreley in Lüneburg dichtete. Denn Heinrich Heine lebte eine Zeit lang in Lüneburg bei seinen Eltern. Das Heinrich-Heine-Haus steht neben dem Rathaus und kann besichtigt werden. Den Stein findet man in einer Kurve entlang des Weges zur Teufelsbrücke. Wenn ihr in Google Maps nach Loreley-Ilmenau-Gedenkstein sucht, werdet ihr fündig. Ansonsten könnt ihr auch gegenüber des Zentralgebäudes der Leuphana-Universität parken und dann den etwa 5 Kilometer langen Rundweg entlang der Ilmenau inklusive Amselbrücke und der Teufelsbrücke gehen. Die Teufelsbrücke ist eine schmale Brücke über den Fluss Ilmenau. Ein toller Ort zum Spazierengehen zu jeder Jahreszeit, mit oder ohne Badesachen. Sehr einladend.

Auch interessant ist die alte Stadtbefestigung. Früher war eine starke Stadtbefestigung für Lüneburg von entscheidender Bedeutung, denn das wertvolle Salz zog immer mehr Neider an, die versuchten, die Stadt zu erobern. Ende des 13. Jahrhunderts wurden massive Stadttore und Türme in die Verteidigungsanlage integriert. Heute könnt ihr von der Badowiker Straße einen Spaziergang entlang der alten Wallanlage oder durch den alten Stadtgraben machen, der im Volksmund hier auch Liebesgrund genannt wird. Wenn ihr diesen Weg gegangen seid, solltet ihr unbedingt die Badowiker Mauer zurückgehen. Denn hier kleben noch einige der alten Arme-Leute-Häuser, die sogenannten Buden, wie Nester an der Stadtmauer.

Und dann gibt es dann noch die Kanone auf dem Kalkberg. Der Aufstieg lohnt sich 365 Tage im Jahr, denn man hat einen wunderschönen Blick auf Lüneburg. Die Kanone war ursprünglich zur Kettenstrafanstalt am Fuße des Kalkbergs zugehörig und wurde immer abgefeuert, wenn ein Sträfling entlaufen war. Viele halten sie aber für eine Erinnerung an die ehemalige Lüneburg, die sich bis 1371 auf dem Bergplateau befand. Wenn ihr Zeit habt, solltet ihr mal den Sonnenaufgang auf dem Kalkberg genießen. Einfach traumhaft, sag ich euch.

Vor allem an warmen Sommertagen lohnt sich ein Besuch des Gradierwerks im Kurpark. Mitten im Kurpark gelegen wurde es vor über 100 Jahren erbaut. Es diente nie der Salzgewinnung, sondern Kurzwecken, insbesondere bei Atemwegserkrankungen. Das imposante Bauwerk aus vielen kleinen Ästen, aus denen Sohle herabtropft, ist auf jeden Fall einen Besuch wert. Alt und Jung treffen sich dort an warmen Sommertagen, um zu spielen, die Sonne zu genießen und um zu entspannen.

Und dann gibt es ja auch noch die Straßenkunst in Lüneburg. In und um Lüneburg gibt es allerlei Graffiti und Kunst zu finden. Wie wäre es mal mit einer Ghost-Hunt-Fotojagd auf die kleinen bunten Geister, die hier und da an Mauern und Wänden zu finden sind? Angeblich sollen es mehr als 100 Stück geben. Und noch ein kleiner Tipp. Dabei lohnt es sich auch, die Augen offen zu halten nach besonders schön gestalteten Stromkästen. Peace out.

Das historische Rathaus in Lüneburg ist eine absolute Besonderheit. Es entstand im Laufe mehrerer Jahrhunderte und beherbergt Gebäude aus vielen Stilepochen. Das Grundgebäude entstand um 1230 und ist bis heute Sitz der Lüneburger Verwaltung. Das Rathaus ist von innen nur mit Führung zu besichtigen, lohnt sich aber allemal. Besonders lustig die Heimlichkeit. Das ist ein kleiner Raum neben dem Ratssaal, der damals als Toilette diente. Und wenn ihr schon mal auf dem Marktplatz vor dem Rathaus seid, dann habe ich noch eine Aufgabe für euch. Auf dem Marktplatz vor dem Rathaus in Lüneburg gibt es auf einem Stein eine Markierung mit einem Kreuz, die den ehemaligen Standort des Prangers anzeigt. Ich bin gespannt, ob ihr das Kreuz findet.

Feuchtigkeit. Als man seit dem 12. Jahrhundert in Lüneburg Häuser aus Backstein baute, benutzten die Lüneburger Gips und Anhydrit des Kalkberges als Kalkmörtelersatz. Dringt Luftfeuchtigkeit der Innenräume, Regen oder Grundwasser in das Mauerwerk ein, beginnt ein chemischer Prozess im Mauerwerk. In der feuchten, kalten Außenwand reagiert der Anhydrit unter Volumenzunahme zu Gips, während in der warmen, trockenen Mauer im Gebäude keine Reaktion abläuft. So wachsen die Mauern an der Außenseite. Da die Quellung nicht stark genug ist, um das ganze Haus anzuheben, drückt sie die äußere Ziegelschicht nach außen und bildet einen Bauch. Und noch ein kleiner Tipp. Es soll übrigens Glück bringen, die Hand auf den schwangeren Bauch des Hauses zu legen.

Ja, Kultur kann auch Humor. So wie in folgendem Gedicht von Goethe, der sogenannten Busenklingel. Das Gedicht wird der Lüneburger Altstadt zugeordnet. Hören wir einfach mal. Die Haustürklingel an der Wand, der Mädchenbusen in der Hand, sind beides Dinge wohl verwandt. Denn wenn man beides leis berührt, man innen drin deutlich spürt, dass unten draußen einer steht, der sehnsuchtsvoll nach Einlass fleht. Aber was hat ein Mädchenbusen nun mit einer Haustürklingel zu tun? Tatsächlich gibt es in der Altstadt ziemlich genau gegenüber des Haupteingangs der St. Michaeliskirche Haustürklingeln in Form zweier Busen zu finden. Warum die Haustürklingeln wie zwei Busen aussehen, lässt sich nur erahnen.

0: Elektrische Klingeln gab es zu Goethes Zeit noch nicht, und mit einer zarten Berührung der Klingel war es demnach nicht getan. Man musste schon kräftig an der Türglocke ziehen oder eine Klingel drehen, um Einlass zu bekommen. Bei einem Mädchenbusen ist das nicht so förderlich für den genannten Zweck. Vielleicht sollten die Männer nur üben? Und hier noch ein wichtiger Hinweis, bevor ich es vergesse. Für alle, die vor dieser Klingel stehen, bitte nicht klingeln, nur anschauen.
1: J.R.

0: Schusser!
1: Und leider ist es schon wieder soweit. Wir sind am Ende dieser Funktortensendung angekommen. Ich hoffe, es hat euch Spaß gemacht. Vielleicht konnte ich den einen oder anderen auch davon überzeugen, doch einfach mal einen Tagesausflug hier in unserer Umgebung zu unternehmen. Wenn ja, hat das auf jeden Fall schon mal gefruchtet und mir ganz viel Spaß gemacht. Ich hoffe, euch auch. Wir hören uns wieder, wenn ihr mögt, in 4 Wochen. Bis dahin bleibt gesund und munter. Tschüss, sagt eure Funktorte. Für diese Bürgerfunksendung war Maureen Labeitsende verantwortlich.

0: Hallo, hallo, liebes Zuserland. Mein Name ist Franziska Kelch. Ich bin für diese Bürgerfunksendung verantwortlich und ihr habt richtig eingeschaltet. Ihr seid bei Vorglühen mit Maren und Fancy. Guten Abend. Hallo.
1: Guten Abend.
0: Ja.
2: Hallo, hallo.
0: Ja, genau, wie der Titel schon verrät, ich bin nicht alleine hier und ihr habt unseren Gast gerade auch schon gehört. Maren, willst du erstmal Hallo sagen? Ladies first hier an dieser Stelle, ne?
1: Ladies first, Gast und Gastgeberin. Mhm. Ja, hallo, na, wie ist die Stimmung an diesem schönen Abend?
0: Müde heute.
1: Müde?
0: Ja, und ich habe irgendwie einen aufregenden frühen Abend hinter mir. Die Katzen sind ausgebüxt und ja, die musste ich dann nochmal einfangen, weil eigentlich sollen sie nicht raus, weil wir an einer recht viel befahrenen Straße wohnen. Ja, es ist mir geglückt, aber ich glaube, ich werde jetzt mich mal um Leinen kümmern. Vielleicht mögen die das ja. Keine Ahnung.
1: Es sind beide abgehauen.
0: Ja, genau. Und das war auch eine Gemeinschaftsleistung. Minou kann ja Türen öffnen und die Tür hinten war nicht abgeschlossen und zack, sind beide ausgebüxt.
1: Ach was, echt?
0: Mhm,
1: und dann war ich abgesprochen.
0: Und dann war ich oben im Bad und habe unsere Tochter gebadet und dann gucke ich raus und jetzt sehe ich den Kater da draußen rummarschieren.
1: Ach du Scheiße.
0: Jo.
2: Oha.
0: Ja. Also er ist noch wieder reingelaufen, aber Minou musste ich nochmal überzeugen. Dann die musste ich einfangen.
1: Aber hat sie sich direkt mitnehmen lassen?
0: Ja, doch, das war dann okay. Und sie hat auch schon wieder ausgiebig mit mir gekuschelt, ne? Ich weiß nicht, ob das eine Entschuldigung war für den Stress, aber ja, sie ist jetzt wieder da. Alle beide.
1: Ja, okay.
0: Mhm.
1: Ja. Ich dachte, bei mir wäre es auch stressig, aber
0: na, was war hatten
1: wir beide schon. Ich hatte, die Kinder waren heute nicht so, wie ich das dachte. Da musste ich mal, der Kleine hat der Großen mit dem Stock ins Gesicht gehauen. Oh, und weiß ich auch nicht. Dann habe ich mich noch mit der Großen gestritten, weil sie die Spaghetti durchbrechen wollte. Und das habe ich, hatte vorher gefragt, hatte sie sich für was anderes entschieden. Dann wurde ganz laut geschrien. Meine Güte. Ja, so war das bei uns heute
0: Abend. Der ganz normale Wahnsinn, ha?
1: Ja, aber so doll hatte ich, also das hatte mich schon etwas sehr überrascht und mein Ohr tat sogar weh. Naja, aber wir haben uns auch alle wieder vertragen.
0: Wurden dann jetzt die Dudeln durchgebrochen, ist die große Frage an dieser Stelle.
1: Ja, ich habe es ja gemacht, weil sie eigentlich mit ihrem Rennauto oder Rennhasen spielen wollte. Und dann ist sie später wieder eingefallen, dass sie ja doch die Nudeln hätte eigentlich zerbrechen wollen. Da waren sie aber schon fertig gekocht.
0: Wie kannst du nur, du Rabenmutter?
1: Ja, nächstes Mal haben wir jetzt gesagt.
0: Ja. Wie schön.
1: Naja, genau.
0: Naja. Ja, aber ihr habt ja gerade schon Hallo gehört aus dem Off, wollte ich schon sagen. Nee,
2: Hallo, hallo.
0: Ja, genau. Wer bist du denn? Magst du dich mal vorstellen?
2: Ja, ich denke schon. Das würde ich schon machen. Also ich bin Fabian, ich bin Sänger und Gitarrist in der Band Marfa aus Hamburg, einem Spüttel, und freue mich jetzt gerade bei euch Gast zu sein.
1: Ja, das ist schön. Wir freuen uns auch, dass du unser Gast bist. Erzähl doch mal, was macht ihr für Musik? Du hast schon gesagt, die Band heißt Marfa. Da würde uns natürlich auch interessieren, wo der Name herkommt, aber eins nach dem anderen.
2: Oha, genau. Also wir sind ein Trio. Wir haben eine Bassistin, die auch glücklicherweise ganz viel singt bei uns. Wir haben einen Schlagzeuger und wir haben mich, Johanna, Jörn und Fabian. Wir sind Marfa aus Hamburg und spielen im weitesten Sinne Rock- und Pop-Musik, bewegen uns also im Bereich der U-Musik, wie die GEMA das so gerne bezeichnet. Und ja, bald spielen wir in Lüneburg und freuen uns ganz doll darauf. Uns gibt's schon ein paar Jahre, also mit Jörn spiele ich tatsächlich schon seit 20 Jahren zusammen. Seitdem eilen wir ohne Rast von Erfolg zu Erfolg. Und unsere Bassistin und Sängerin Johanna eilt jetzt seit fast 5 Jahren mit uns mit auf der Erfolgskutsche. Nein, also wir sind eine Indie-Pop-Band, kleine Band aus Hamburg. Und ja, haben ein paar Platten gemacht, jetzt gerade ein paar neue Songs aufgenommen, die jetzt auch bald rauskommen, die wir hoffentlich auch heute Abend hören können. Und freue mich, again, heute Abend mit euch schnacken zu dürfen.
0: Was ist denn U-Musik?
2: U-Musik, es gibt diese klassische Unterscheidung im Deutschen, glaube ich. Ich weiß nicht, ob das ein deutsches Phänomen ist, aber zwischen U-Musik wie Unterhaltungsmusik und E-Musik der ernsten Musik.
0: Und E-Musik ist dann
2: ist die ernste Musik. Ich glaube, das wäre, wenn
1: oder?
2: Jetzt jemand. Ja, zum Beispiel, ja? Genau. Wenn du jetzt eine Oper zum Beispiel komponieren würdest, dann wäre das eher nicht U-Musik. Kann man so ein bisschen lächerlich finden natürlich, aber auf der anderen Seite ist wahrscheinlich schon ein anderer Approach, wenn du mit AI irgendwie ein Radio-Jingle vielleicht produzierst, als wenn du jetzt dich hinsetzt zu Hause und eine Opera Buffa oder so etwas oder ein Wagner-Stück neu interpretieren würdest oder schreiben würdest.
1: Aber das sind ja
2: daher
1: jetzt,
2: kommt diese alte Unterteilung. Aber ich habe es ironisch verwendet.
0: Aber das sind ja jetzt schon extreme Beispiele. Wo genau wird da die Grenze gezogen oder weißt du das nicht? Also
2: nee, das müsst ihr die GEMA fragen.
0: Okay.
2: Ich glaube aber auch, da gibt es jetzt keine mathematisch präzisen Definitionen, ab wo da die Grenze zu U und E verläuft. Das weiß ich nicht. Keine
0: sind Balladen wohl eben Musik?
2: I don't know. Ich meine, ja klar, auch
0: kommt drauf an, wie traurig.
2: Kann ja wahnsinnig ernst sein und auch klassische Musik oder Orchestermusik kann ja wahnsinnig unterhaltend sein. Insofern, ich glaube, diese Unterteilung kam eher, ich weiß nicht, wo sie herkam. Die gibt's, glaube ich, schon vor der GEMA. Ich habe das nur gerade aufgenommen halt. Als kleinen Joke, sorry.
0: Tja, ist gut, spannend, aber auf jeden Fall. Also das wusste ich bisher
2: well,
0: noch nicht.
2: Geht.
0: Naja. Also auf der Erfolgswelle reitet ihr also, ja?
2: Ja, total, auf jeden Fall. Auf jeden Fall.
0: Aber
2: also,
0: meine Nachbarn kennen
2: Taylor
0: euch.
2: Swift. Coole Nachbarn hast du.
0: Ja.
2: Wahrscheinlich, aber das ist halt dann immer das Ding. Wahrscheinlich kenne ich dann auch deine Nachbarn, ehrlich gesagt.
0: Das könnte sein.
2: Wer
0: das
2: sind
0: könnte
2: die denn?
0: Sogar sein. Also, mein Nachbar, der war hier auch schon mal zu Gast, der ist Synchronsprecher und Puppenspieler von Ernie aus
2: cool.
0: der Sesamstraße. Und
2: alright.
0: Der folgt
2: Maybe
0: euch nämlich. Ja.
2: Okay. Cool. Wüsste ich jetzt nicht, aber kenne jetzt auch nicht alle Bekannten, Freunde und von allen BandmitgliederInnen. Insofern, well, aber freut mich natürlich. Ja, ein paar Leute kennen uns, aber natürlich sind wir eine kleine Band, die alles selber macht.
0: Das macht ja nichts. Wir sind auch eine kleine Radiosendung, die alles selber macht.
2: Ja, und sehr sympathisch dabei. Total cool.
0: Oh.
2: Sehr gut.
0: Ja, schön. Also vielen Dank, dass du dir die Zeit genommen hast, jetzt erstmal hier mit uns zu verweilen. Wir wollen auch gleich mal in eure Musik reinhören.
2: Ja, yeah, ist immer gut.
0: Maren, wollen wir damit einfach schon mal starten? Sie nickt.

0: Yay!
1: Das war der erste Song von unseren Gästen, Martha, und zwar ein ganz neuer Song, der erst noch rauskommen wird, Daily Man. Fabian, magst du ein bisschen was zu dem Song erzählen und wann er rauskommt und vielleicht hast du ein bisschen was zur Entstehungsgeschichte zu erzählen?
0: Ja, klar, Daily Man war so ein, also es ist ein Song, der kommt am 22. Mai raus. Wir werden jetzt in den nächsten Wochen und Monaten so 3 Singles veröffentlichen, jeweils im Abstand von so 2 Wochen. Und Daily Man wird diesen Reigen eröffnen am 22.05. Und das war so mit der erste Song, den ich nach unserem letzten Album geschrieben habe, namens Never oder Nevers, Aussprache ist relativ egal. Und da wollte ich halt einfach mal wieder so einen kurzen, knackigen, poppigen Song schreiben mit einer schönen Fassgitarre. Und der Text war halt das, was ich auch schon immer mal schreiben wollte. Es geht so um Missverständnisse in Beziehungen und so weiter. Der Titel Daily Man, der beruht auf so einer Dokumentation so irgendwie aus den 10er Jahren. Da ging es so um Feinkostläden, aber die auch so dann an der Straßenecke halt verkauft haben. Also der Deli Man war da so ein Typ, glaube ich, in Houston, Texas und so. Aber der ist da in erster Linie ein Namenspate. Der kann es sehen, was da schief läuft in der Beziehung, das Missverständnis, die Missverständnisse, diese schlimmen Dinge, die da passieren in der Interaktion. Aber das imaginäre Du des lyrischen Ichs kann es nicht sehen. Und darum geht's dabei. Das ist nicht autobiografisch. Alle meine Songs sind nicht autobiografisch. Geht nicht um mich oder um persönliche Erlebnisse, aber Dinge, die ich interessant finde und worüber ich gerne mal was texte.
1: Also schreibst du auch hauptsächlich die Songs?
0: Ja, schon. Also bei Martha eigentlich schon immer, glaube ich, hauptsächlich. Wir hatten ja mal eine Zeit lang auch einen anderen Gitarristen, der natürlich auch ganz viel beigetragen hat, oder mal einen Keyboarder und so. Die haben auch ganz, ganz viel dazu beigetragen zum Songwriting. Aber jetzt in dieser aktuellen Inkarnation bin ich halt der Typ mit den Melodieinstrumenten halt, also mit der Gitarre und Hauptgesangsstimme. Deswegen ist es schon so, dass ich gerade die Lieder schreibe und die Texte. Doch, ja. Aber die anderen, natürlich sind die ganz, ganz wichtig auch, um es dann zu dem zu machen, was sie dann letztlich werden, die Lieder. Ne? Also das, ich bin jetzt nicht das große Mastermind oder so, will mich hier nicht irgendwie profilieren als das Musikgenie oder was auch immer. Nee, null. Wir sind schon eine Band und schreiben die Songs zusammen, aber ich komme halt mit den Ideen in den Proberaum.
2: Und hörst du denn da auch mal, oder gibt's da auch mal Konter? Gefällt da irgendwas
0: ja
2: mal nicht, was du
0: all
2: mitbringst?
0: The time, all
2: ja?
0: The time, selbstverständlich, na ganz klar. Wenn wir später zum Beispiel noch vielleicht The Year of the Triffids hören, das ist ja dann die zweite Single, die bald rauskommt, da war unserem Schlagzeuger das Ende immer viel zu kurz, so da meinte er, da muss doch ein Teil rein, das ist zu kurz, wir können nicht schon wieder so typisch Martha einen Song ohne Refrain irgendwie schreiben, ohne Chorus, einfach nur 1,5 bis 2 Minuten kurz, und das versuche ich dann umzusetzen so und dann schreibe ich noch was dazu und dann machen wir das zusammen und dann wird das schön. Also natürlich, na klar, manchmal ist man ja auch als Songwriter betriebsblind und sitzt dann da, also ich schreibe die halt meistens hier halt zu Hause, so, wo ich jetzt gerade auch sitze und also ganz, ganz wertvoller Input auf jeden Fall, auch von unserer Bassistin, die ja auch viel mitsingt, da ganz viel und natürlich höre ich mir das an und versuche es dann auch umzusetzen auf jeden Fall. Oft haben sie ja recht, ne?
2: Also kannst du Kritik gut umgehen, gut annehmen und damit umgehen?
0: Ich glaub schon, auf jeden Fall. Doch, doch.
2: Oder
0: doch.
2: Tut's manchmal weh?
0: Nee, jetzt gerade in der Band, also in der Band Martha, die wir jetzt gerade sind, dieses Trio mit Johanna und Jörn, nee, überhaupt nicht. Da haben wir wirklich so einen ganz tollen Umgang. Wir hatten mal so eine Zeit, da hatten wir so einen, das war vor Johanna, da hatten wir so einen Bassisten, der total super war, auch ein guter Typ war, aber eher so ein Rocker. Und unser Gitarrist war halt auch Gitarrist so, der halt auch gerne spielen wollte. Und dann bin ich teilweise mit sehr zerbrechlichen, fragilen Balladen oder ruhigen Stücken da in den Proberaum gekommen und dann bin da nicht mit durchgedrungen. Das war so ein bisschen verletzend, aber auch nicht schlimm. Auch das haben wir ja ausdiskutieren können und hatten dann ja auch andere Songs, die dann auch cool waren. Aber jetzt gerade, nein, das ist, wir sind eine Einheit, wirklich ganz toll.
1: Wie habt ihr euch denn eigentlich kennengelernt, dann ihr drei in eurer jetzigen Formation?
0: Ja, also Johanna kam tatsächlich über eine Anzeige, ich weiß gar nicht mehr wo, dazu. Da hat sie sich dann beworben. Wir hatten ein paar Leute, die dann bei uns zur Audition kamen sozusagen als neuer Bassplayer. Und mit Johanna hat es sofort geklickt irgendwie. Das hat halt super hingehauen halt. Und ich glaube, die war dann auch letztlich diejenige, die am meisten zu uns gepasst hat. Und ich glaube, wir hatten recht damit. Da waren andere Leute, die, keine Ahnung, einer kam da an und konnte so unser ganzes Album, jedes einzelne Break, jede einzelne schräge Note und so eins zu eins nachspielen. Es war alles so perfekt. Aber es war einfach nicht unser neuer Bassist so. Und dann kam Johanna in den Raum, hat schön mitgespielt. Und ja, das war's dann. Ganz schnell. Und Jörni habe ich vor, keine Ahnung, über 20 Jahren auf dem Kiez irgendwann mal kennengelernt. Auf dem Hamburger Berg tatsächlich. Da waren wir früher noch häufiger, als wir es jetzt sind.
2: Wo genau habt ihr euch da kennengelernt?
0: Auf dem Hamburger Berg, meinst du?
2: Mhm.
0: Das war eine Bar, die es wahrscheinlich auch seit ewigen Zeiten nicht mehr gibt. Die gab es, glaube ich, nur kurz. Shortlift. Das
2: nee,
0: war, ja genau, nee, Shortlift, also es gab sie nur kurz, wollte ich damit nur sagen, sorry. Mhm. Die Bar hieß Kaipi Bar. Und damals war halt Kaipi Rinja ein sehr modernes Getränk, ne? Da haben alle Kaipi Rinja getrunken. Da kamen ja Dutzende andere Drinks dann danach, in den Jahren danach. Ne, Aperol Spritz, bla bla bla, was auch immer. Und Hamburger Berg war ja immer schon so ein bisschen zweigespalten oder zwiegespalten aus richtig cool, coole Läden, wo man gerne reingehen mag und so Dive-Bars, wo halt auch wirklich versoffene Junggesellenabschiede zu Schlager abgegrölt haben und so. Und wir saßen in der Kaipi-Bar, die eigentlich ganz fürchterlich war, aber da war eine Smith-Nacht. Und da saßen wir auf so Holzbänken dann da draußen und kamen dann irgendwie ins Gespräch und haben uns dann die ganze Nacht eigentlich über Musik unterhalten. Und dann war irgendwann klar, den Typen oder uns beiden war klar, den Typen, den müssen wir mal irgendwie vielleicht treffen und dann mal schauen, was sich daraus entwickelt. Aber dass es dann das wird, hätten wir, glaube ich, beide damals nicht unbedingt geglaubt.
2: Gibt es denn jetzt noch coole Läden auf dem Hamburger Berg? Ich glaube nicht, ne? Das ist jetzt, glaube ich, insgesamt so.
0: Frag mich nicht. Ich glaube nicht. Ich gehe da manchmal nach Hause oder irgendwo hin, aber ich bin da nicht mehr, ehrlich gesagt. Deswegen kann ich das
2: nicht
0: sagen.
2: So. Mhm. Aber früher war ich da auch recht häufig zu finden.
0: Ja, gerne so Donnerstage. Irgendwie, das war immer super. Auch der Blaue Peter war früher ja ganz cool, also ziemlich cool. Da waren ja immer DJs, die gute Musik aufgelegt haben. Auch so Ex-Spar war ja ganz gut und
2: das
0: so.
2: Das mochte ich auch gern.
0: Ja, ganz schön coole Läden. Auch
2: ja,
0: so mit diesem,
2: Nachtlager mochte
0: Bereich.
2: Ich auch sehr gern.
0: Ja, auf der anderen Seite, genau. Nachtlager war auch cool, genau. Ja, stimmt. Ach ja, mein Gott, Nostalgie.
2: Ja.
0: War cool.
2: Wie stimmt. Findest du das neue Molotow? Da war ich nämlich noch gar nicht, aber du bestimmt, oder?
0: Ja, ich war da gerade vorletzte Woche bei Valentino Vivace, was sensationell war. Es war richtig geil. Kennt ihr den? Der ist so ein Typ, so italienische Schweiz, wohnt jetzt in Zürich, so, aber macht so Italo-Pop, Italo-House, also richtig gut, aber mit einer vollen Band tritt er halt auf. Und also einfach ganz, ganz tolle so Sommermusik halt, auch wenn man so diesen etwas nostalgischen Italo-Pop mag. Also ganz, ganz cool. Und das neue Molotow, ja, es sieht aus wie der Laden davor. Ich verwechsel das immer mit dem Cocoon, was woanders war. Das hieß, glaube ich, es war das Cocoon, ne? Genau, ich verwechsel
2: das
0: immer mit
2: dem. Ich dachte,
0: das
2: war das Mondu.
0: Ja, okay.
2: Oder?
0: Alright. Jetzt hast du mich. Ja, genau, wahrscheinlich. Ich verwechsel das immer alles mit Doppelvokalen, die O oder U sind. Ich kann es mir einfach nicht merken, aber es sieht noch so ziemlich ähnlich aus. Auch in der Bar, die heißt jetzt, glaube ich, Top Ten Bar, war ich noch nicht. Aber ansonsten gefällt es mir eigentlich ganz gut und für Konzerte ist es eine super Atmosphäre. Also ich finde es jetzt cool, auf jeden Fall, guter Laden. Davor war es halt geil, halt, dass es so verschiedene Ebenen hatte und vor allen Dingen den Hinterhof fand ich schon geil, so im letzten Molotow. Und ja, früher voll, natürlich das cool. Alte. Genau, gerade so jetzt so, wenn es ein bisschen wärmer wird und man auch mal rausgehen kann, das fand ich schon immer geil bei dem Molotow davor. Und na klar, das alte Molotow ist nochmal eine ganz andere Geschichte halt, ne, da im Keller, am anderen Ende vom Kiez, auf der anderen Seite vom Kiez, mit der früher Minibar, dann später Molotow-Bar oben, wo man eigentlich auch viel davor dann abgehangen hat. Also es war schon cool.
2: Wo der Schweiß immer von der Decke tropfte.
0: Ja, yeah, genau. Ja, ja. Sagen wir das Kondenswasser.
2: Ja, ja. Klingt nicht so genau. Eklig. Richtig. Hoffen wir, dass es so ist, ne?
0: Ja, ja, ja, well. Genau.
2: Ja, und wohnt ihr alle in Hamburg eigentlich?
0: Ja, doch, wir wohnen alle drei in Hamburg. Wir wohnen sogar alle drei in Eimsbüttel. Zwar in Eimsbüttel ist ja recht groß und wir wohnen da auch an anderen Ecken. So, ich wohne so zum Beispiel jetzt gerade, wo ich mit euch spreche, sitze ich hier und kann so aufs Schulterblatt schauen. So. Also das ist so der letzte Ausläufer von Eimsbüttel neben der Schanze. Und Björni und Johanna wohnen ein bisschen weiter Richtung Eimsbüttel.
1: Und hattet ihr eigentlich jetzt schon, ich musste einmal kurz aufstehen vorhin, über den Namen gesprochen, wie der zustande kam?
2: Oder? Nee. Das habe ich dir überlassen. Du darfst gerne fragen.
1: Danke.
0: Oh wow, Bandnamen. Well, ich glaube, die meisten bedeuten nicht viel. Bei uns ist es auch so, es bedeutet nicht viel. Irgendwann kann tatsächlich Jörni, als wir also in den 50er Jahren, kurz nach dem Krieg, dann die Band gestartet haben, kam damit um die Ecke und meinte, das wäre doch ein cooler Bandname. Wir wollten irgendwas Kurzes haben, was nicht bedeutungsschwanger ist. Marfa ist halt zum einen so ein Ort in Texas, war damals noch so ein verschlafenes Nest, wo viel Kunst ist von einem Künstler namens Donald Judd, der hat so große Aluminium Plastiken und Skulpturen gebaut, das war ganz cool. Dann gab es da so einen Ufologentreff, da wurde auch Giganten mit James Dean gedreht und dann wurde es aber jetzt so in den letzten 10, 20 Jahren auch zu so einer Hipster-Oase, das Marfa und auch Festivals, was es da gibt. Aber Marfa ist auch ein Frauenname in slawischen Sprachen. Also es hat keine tiefe Bedeutung. Es ist jetzt nicht, nein, es sind nicht irgendwie unsere Kürzel, unsere Vornamen oder so etwas und hat auch keine tiefer gehende Bedeutung ist für uns. Es ist kurz und prägnant. Ich finde noch nicht mal, dass es besonders geil klingt, Marfa, aber der ist jetzt schon so lange around, der Name, den ändern wir jetzt auch nicht mehr groß. Wir hießen mal kurz Great Lashes, eine kurze Zeit, als wir auch so einen personellen Umbruch hatten, aber das haben wir auch wieder dran gegeben und jetzt heißen wir seit vielen Jahren schon wieder Marfa.
2: Maren, dann warst du ja auf der richtigen Spur. Du hast es ja ergoogelt und notiert, ne? Mit dem Ort in Texas.
0: Ja, genau. Und Stichwort Hipster-Oase, da hängt auch, also da gibt's auch so eine Installation halt von so einem Haus in der Wüste mit dem Prada-Logo. Da steht dann halt Prada Marfa drauf und das ist halt in Schwarz-Weiß recht stylisch fotografiert worden. Und deswegen begegnet man diesem Bild und damit auch unserem Bandnamen, also Prada Marfa, so heißen wir nicht, aber unserem Bandnamen auch in vielen so semi-coolen Influencer-Wohnungen oder TikToks oder so. Das sieht man immer mal wieder. Aber wir heißen schon länger so und sind nicht davon beeinflusst. Wobei es schon cool ist, war ein leeres Haus, halt einfach nur, wo man das dicke Logo Prada Marfa hingestellt. Das ist schon eine interessante Installation, finde ich. Bisschen tot gedroppt und
2: Ach, das ist ein Foto? Ich habe gedacht, das sei einfach gedruckt.
0: Mal, Prada,
2: also, ich doch, glaube, das ist bekannt geworden durch Gossip Girl, wenn ich jetzt raten müsste, weil das da nämlich in der einen Wohnung immer im Hintergrund hing. Und dann irgendwann haben InfluencerInnen oder, ich glaube, da muss ich gar nicht gendern, ich glaube, das hängt bei vielen Frauen zu Hause, haben es dann in ihren Wohnungen aufgehängt.
0: Das kann
2: Gossip
0: sein.
2: Girl ist ja jetzt auch schon ein paar Jahre alt, die Serie. Und da hing das nämlich.
0: Eine Folge mal gesehen. Genau. Ich gucke das gerade. Es gibt Bilder von dem Gebäude halt, so schön in Schwarz-Weiß, aber auch so eine Art Ortsschild halt, sehe ich hier gerade. Kann man bestellen für ab 14,74 € sind wir alle dabei.
2: Guck mal, Schnapper. Und wenn du dir jetzt nochmal einen Bandnamen aussuchen könntest, welchen würdest du wählen?
0: Uff. Schwierig. Schwierig, wüsste ich nicht, keine Ahnung. Ich hatte in der ersten Pandemiewelle so ein paar Solo-Songs aufgenommen unter dem Namen Japanese Dogs. Das ist so ein Name, den fand ich immer cool. Als ich Teenager war, fand ich Japanese Dogs irgendwie cool, weil ich finde, es hat eine gute Melodie und so. Aber den habe ich ja schon verwendet und so will ich jetzt die Band nicht nennen. Überlegen. Dann war es früher immer Solar Kids, fand ich auch cool, aber heutzutage klingt es natürlich viel zu sehr nach irgendwie so Nullerjahre Emo-Kram. I don't know, ich weiß es nicht, keine Ahnung. Nee, fällt mir gerade nicht so ein, sorry, bin langweilig.
1: Das hat ja mit langweilig nichts zu tun.
0: Ja,
1: aber
0: ja.
1: Warst du denn schon mal in der Stadt dann in Texas? Selbst
0: no,
1: oder gar nicht?
0: No, nee. never. Mm-mm. Nee, doch nie, gar nicht. Wie gesagt, der Bandname hat keine Bedeutung, keine große Bedeutung. Der ist halt wirklich jetzt, damals fanden wir den gut. Ich glaube, hatten auch jetzt keine besseren Ideen. Es ist gar nicht so leicht, irgendwie, finde ich, einen coolen Bandnamen zu finden halt. Viele fallen durch. Aber das war früher auch immer so ein Gag halt, wenn wir irgendwie was aufgenommen hatten. Wir haben ja irgendwie schon viele EPs auch aufgenommen und damals auch veröffentlicht und so. Und da hatten wir immer irgendwelche trashigen Arbeitstitel dafür, die halt Hauptsache dämlich sein mussten halt. Also einer meiner Favorites ist tatsächlich so A man is a man is a terrible horse zum Beispiel. Absolut sinnloser Quatsch. Oder natürlich auch immer solche Ideen wie Ready for Spaghetti und so ein Quatsch halt, einfach nur als Beispiele. Also wir sind da, was sowas angeht, nicht besonders ernst zu nehmen, glaube ich. Ich glaube, da machen wir einfach Quatsch. Und der Bandname, wie gesagt, der ist seit 150 Jahren am Start und ja, er ist, wie er ist. Aber klar, wenn man so auch so, keine Ahnung, Billy Corgans fragt irgendwie, das ist jetzt dieser Mann mit der Glatze, der diesen gewichtigen Musik- oder Popkultur-Podcast auch macht. Seine Band heißt halt auch immer noch The Smashing Pumpkins. So, ne? Und das ist auch nicht geil, ehrlich gesagt. Klingt halt cool, Smashing Pumpkins. Gute Melodie, klingt gut. Japanese Dogs, yeah, Martha, wuhu!
2: Jetzt hast du so schön wuhu gemacht. Ich finde, jetzt hören wir noch mal rein.
0: Let's go!

0: Yay!
1: Herzlich willkommen zurück bei Radio Zusa und bei Vorglühenden Maren und Fancy. Ihr habt gerade schon das euphorische Yay gehört. Und zwar ist das Fabian von der Band Martha. Und willst du vielleicht mal sagen, welche beiden Songs wir jetzt gehört haben?
0: Ja, klar. Wir haben gerade als erstes den Song The Year of the Triffids gehört. Da könnt ihr mich mal zu Referenzen und Inspirationen fragen.
1: Ja,
0: und
1: als
0: zweites
1: das machen wir.
0: haben wir dann Vielen Dank. Ich freue mich. Und das wird schlimm. Und dann haben wir natürlich noch den Song Syracuse gehört, der auch eine der drei Singles sein wird, die wir demnächst veröffentlichen.
1: Ja, und jetzt sind wir natürlich richtig gespannt, was du zu dem ersten zu sagen hast, The Year of the Triffids. Den finde ich auch besonders schön, muss ich sagen. Oder der gefällt mir gut.
0: Ach, cool, das freut mich. Ist nämlich auch mein Lieblingslied von diesen dreien tatsächlich.
1: Ah, okay.
0: Ich mag die alle natürlich, um Gottes Willen. Die sind ja auch noch alle sehr dicht bei mir. Sie kommen ja aus meinem Herzen. Und deswegen mag ich die alle drei. Aber das ist, finde ich, auch schon ein schöner Song. Also man hört's ja, ist ja so ein bisschen 80er Indie-Pop, britischer Indie-Pop vielleicht, wenn man das so sagen darf, gemischt mit so einer gewissen Surfigkeit, finde ich, von den Gitarren teilweise. Das gefällt mir ganz gut. Und textlich wollte ich eigentlich nur eine Hymne schreiben für die Band. Na, Hymne ist so groß, ich bin ja nicht der Großkomponist, sondern einfach nur eine Ode schreiben an eine Band, die ich sehr gerne mag, nämlich die Triffids. The Triffids, das war so eine Band aus Perth in Australien, die dann in den frühen 80ern nach London gegangen sind, da immer so hoch gehandelt waren, immer auch gut besprochen worden und auch einen Mini-Hype hatten mit so NME-Covers, The Year of the Triffids, daher kommt der Name, aber nie so richtig groß geworden sind. Aber ein paar von meinen absoluten All-Time-Lieblingsliedern ist halt von genau dieser Band. Und dann bin ich halt textlich so ein bisschen drüber hinaus über die Band gegangen. Woher hatten die eigentlich ihren Namen? Das war halt nach so einem Science-Fiction-Roman von 1951. Die Triffids, da könnte ich jetzt noch drüber, das sind darin so in der UdSSR entwickelte Blumen, die Öl produzieren und laufen können und natürlich dann die Menschen angreifen und für richtig Ärger sorgen und die werden immer größer und vermehren sich. Und in dem Buch The Day of the Triffids, so heißt es, ist allerdings gerade spielt in London und in England und das war gerade ein Meteorit schlechterdings eingeschlagen, also gibt's da gerade genug Probleme. Viele Menschen sind blind, es ist Apokalypse und da gibt's noch diese ölproduzierenden Blumen namens Triffids und das wurde dann auch so trashig als B-Movie verfilmt in den 60er Jahren und so weiter und ich könnte jetzt endlos weiter erzählen, was da damals losging, das Referenzgewitter. Ich bin da so ein bisschen abgetaucht in tatsächlich so ein Rabbit Hole online, ganz viel mit Worten dann gearbeitet, halt der Hauptprotagonist, der Main Character in dem Buch The Day of the Triffids heißt Bill Mason, aber es gab auch so Naturfilmer aus Australien, aus England, Kanada und England, die auch Mason hießen und bla bla bla und so ging das dann und daraus wurde dann halt dieser unglaublich tiefe Text. Also, der auch natürlich eher locker zu nehmen ist. Ne? Es geht im Wesentlichen darum, dass ich die Band The Triffids so toll finde.
1: Ich finde, das passt aber auch von der Beschreibung her.
0: Ja,
1: weil ich habe auch so gedacht, man liegt so am Strand oder ist mit seinem Bulli unterwegs und fühlt so dieses Freiheitsgefühl und hört dann den Song. Ich finde, der passt da gut rein. Also,
0: exakt.
1: Ich kenne die
0: genau.
1: Band. Ja, siehst du, guck mal. Dem stimme ich zu.
0: Total, ja, auf jeden Fall. So soll's klingen halt, genau. Also den sollte man hören, wenn man das Meer im Hintergrund rauschen hört. Auf jeden Fall, finde ich auch. Ja, definitiv ein Sommersong.
1: Und was hast du denn zum zweiten Song, den wir eben gehört haben, aber die dritte Single, die dann kommt?
0: Syracuse, ja, das sind so Beobachtungen aus Urlauben. Syracuse ist zum einen eine Stadt in, ich glaube, New Jersey, Upstate New York, I don't know. Aber es ist halt auch, Syracuse oder Syracusa oder wie auch immer man es ausspricht, ist auch ein Ort auf Sizilien. Und das sind so Urlaubs Beobachtungen. Da läuft halt, ne, Sizilien ist ja auch ein Urlaubsort, wo viele reiche Amerikaner sind, und dann stehe ich da, also nicht ich, ne, sondern das lyrische Ich, und schaut sich da irgendwelche römischen Tempelanlagen an, und dann sieht man da einen großen Entrepreneur, einen Multimilliardär da rumstapfen, der in Wirklichkeit ein kompletter Idiot ist und so. Das sind so Beobachtungen. Aber am Ende der zweiten Strophe singe ich halt auch das Entscheidende: Let's get to the beach, yes. Also es ist im Prinzip, sind es Beobachtungen mit so ein paar Anspielungen halt auch auf Kunst, Francis Bacon oder Botero in der zweiten Strophe. Das sind dann so Beobachtungen an gewissen Hotelbuffets zum Beispiel. So. Well, you know.
1: Ja. Auch schön, genau, die bekannten Hotelbuffets, ja.
0: Ja, genau. Manchmal sieht man da ja doch dann sehr übergewichtige Männer. Also, ne, es ist kein Bodyshaming hier, aber man muss ja vielleicht nicht unbedingt in einer knappen Badehose zum Buffet marschieren und seinen Bauch praktisch auf all den dargebotenen Speisen reiben und langschleifen. Finde ich manchmal bei so Buffets. Aber ich mache diesen Urlaub auch eigentlich nicht, und deswegen ist es auch eher aus der Erinnerung geschrieben von Familienurlauben und gar nicht unbedingt jetzt so, wie gesagt, meine Texte sind nicht autobiografisch und auch der nicht.
1: Also du hast noch nicht entsprechende Erfahrungen gemacht von Bäuchen
0: in Buffets? Aber das sind, ja, es ist überspitzt natürlich. Doch, aber das sind eher so Erinnerungen an Familienurlaube, wenn man nach Mallorca mal geflogen
1: so,
0: ist mit Mama und Papa
1: warst.
0: Und der Schwester.
1: Ja,
0: ja, genau, daher rührt das. Und das habe ich so ein bisschen, das ist so ein Mash-up-Song aus Gedanken, aus Empfindungen, aus Beobachtungen und so. Darum geht es. Und außerdem, in erster Linie klingt Syracuse gesungen halt cool, finde ich. Klingt halt schön.
1: Letzten Sommer im Urlaub habe ich, also wir waren auf dem Campingplatz in der Nähe oder am Balaton, und da habe ich so festgestellt, dass manche Menschen, beziehungsweise eigentlich Männer, ein wahnsinniges Selbstbewusstsein haben,
0: total,
1: mit dem sie so
0: total
1: durch die Weltgeschichte laufen. Und da waren
0: man fasst es nicht.
1: Also da waren Männer dabei, die so stolz ihren Bauch präsentiert haben und denen gegen Sonne gehalten haben, und man selbst steht irgendwie von Handtuch auf und wickelt sich direkt ein. Also ich finde es erstaunlich.
0: Ja, I know.
1: Manchmal würde ich mir auch gerne so ein bisschen so ein Selbstbewusstsein wünschen, damit ich auch irgendwie mehr Raum einnehme, aber
0: oder man trifft sich irgendwie in der Mitte vielleicht.
1: Genau.
0: Halt, ne? Würde ich mir auch wünschen, auf jeden Fall. Aber du hast völlig recht, dass das dieses breitbeinige Bauch in die Sonne halten in der knappsten Badehose, das ist definitiv auch wieder mal ein männliches Phänomen. Das sehe ich ganz genauso. Deswegen, wenn ich in der zweiten Strophe über Breakfast Buffet Boteros, ne, Botero ist bekannt auch dafür, dass er auch so verzerrte Körperbilder gemalt hat, oder Francis Bacon, den man ja auch dafür kennt, dann meine ich damit explizit natürlich Männer und nicht Frauen. Das ist ganz klar so.
1: Und dann sind sie immer viel zu laut.
0: Ja, auch das, genau. Dazu, ne? Frauen können auch laut sein, aber in der Regel sind es die Männer, die viel zu laut sind und auch zu eklig sind und auch, was du eben schon sagtest, so raumgreifend sind halt einfach, ne? Die besitzen dann den Ort so, ne? Und ja, sehe ich genauso. Ja.
1: Hat sich in den letzten Jahrzehnten leider nicht so viel entwickelt, ne?
0: Nö, wir erleben noch eher einen Backlash, glaube ich, was
1: ganz
0: sowas
1: genau
0: angeht. Ne?
1: Ja.
0: Oder auch was toxische Maskulinität angeht. Es ist unfassbar. Also wenn du alleine über die Christian Ulmen, Colleen Fernandes Geschichte was liest online und Kommentarspalten anschaust, dann fallen einem wirklich die Haare aus. Ne? Also es ist haarsträubend halt. Und das ist nur ein Beispiel, wo was Krasses passiert ist. Ich glaube, das fängt ja viel früher an halt. Aber das ist eh ein größeres Thema. Also da gibt es vieles zu sagen, und ich glaube, der Podcast heißt Vorglühen, und ich bin ein sehr politischer Mensch und gerade nicht besonders glücklich mit ganz, ganz vielen Entwicklungen.
1: Ja, das ist so, ne? Und wir werden das heute Abend leider nicht ändern können, aber...
0: Ich befürchte es. Ich befürchte es auch. Ja.
1: Ja.
0: Ich befürchte es auch. Aber vielleicht schon. Vielleicht doch, oder?
1: Meinst du?
0: Ja,
1: wer weiß. Nach der Sendung ist alles besser, ne?
0: Genau. Ich habe es doch eben schon gesagt. Also ich meine, wir eilen ja ohne Rast von Erfolg zu Erfolg. Und wir werden auch die Menschheit bekehren. Heute Abend. Und wenn es dann ausgestrahlt wird, dann wird endlich alles gut. Nein, ernsthaft, ich würde mir wirklich freuen, dass wir so Errungenschaften, die wir glaubten eigentlich gesichert zu haben in den letzten 10, 20, 30 Jahren, nicht gegen die Wand fahren würden halt. Aber wir tun es gerade in jeder politischen Hinsicht. Es ist wirklich unfassbar frustrierend und zum Kotzen. Sorry. Und jetzt sind wir wieder cool drauf.
1: Wir können es ja mal versuchen.
0: Yeah, let's try, let's try.
1: Und ihr seid ja bald in Lüneburg, ne?
0: Yay, und wir freuen uns. Wir freuen uns sehr. Am 13.05. spielen wir da, im Samovar.
1: Ja, wir hatten schon einige Gäste, die dort gespielt haben. Ich selbst war noch nicht da, Maren war schon da, ne?
2: Mhm.
1: Ja, genau, ich war schon mal da. Bei Uwe, glaube ich. Das ist schon länger her.
0: Bei Uwe, ja, klar. Stress bei Penny und so, ja, cool.
1: Und seid ihr das erste Mal in Lüneburg?
0: Nee, wir haben jetzt seit 10 Jahren oder so bestimmt nicht mehr in Lüneburg gespielt, würde ich schätzen. Aber nee, ist nicht das erste Mal in Lüneburg, nee. M-m.
1: Und das erste Mal in einem Teeladen oder seid ihr da Wiederholungstäter?
0: Nee, sind das erste Mal da, genau. Das ging jetzt über diese Jungs von Hit the North, die ja so eine, seit vielen Jahren auch schon so eine tolle Konzertreihe in Hamburg und Umgebung veranstalten mit vorrangig skandinavischen, aber nicht nur skandinavischen Bands. Wir dürfen da auch immer mal wieder spielen und die hatten uns da, glaube ich, empfohlen als Vorband von den ganz, ganz tollen Penny Arcade, mit denen wir da zusammen spielen. Also wenn man sagt, man skippt die Vorband, dann skippt uns und schaut euch diese tolle Band an, weil die sind richtig, richtig cool. Also ganz tolle Band, tolles neues Album, Penny Arcade, 13.05. in Lüneburg. Wirklich, echt, ganz toll. Ist neulich in Ruhe gehört, das neue Album. Es ist wirklich so cool. Ich mag's total gerne. Ganz klassische, zeitlose, ja, ich finde so Singer-Songwriter-Musik immer wieder mit Ausbrüchen in die eine oder andere Richtung, aber ganz tolle Platte, Penny Arcade, 13.05. Lüneburg, Samovar.
1: Und jetzt sagt er nur mal 3 Worte, wieso wir euch angucken sollen. Den Support natürlich auch.
0: Okay. Ich glaube, wir sind eine unterhaltsame Band mit abwechslungsreichen Songs. Ich glaube, wir entertainen auch ganz gut. Ja, ich glaube, nichts an uns ist spektakulär. Das würde ich niemals sagen. Wir sind keine Band, die da hingeht und sagen, wir haben diesen unique selling point, auch alleine dieses Ding, das USP, machen wir nicht. Da machen wir nicht mit. Wir sind eine Band mit, glaube ich, guten Songs, mit schönen Liedern und können die auch gut spielen live und sind unterhaltsam, reden gerne mit dem Publikum und es wird kurzweilig und unterhaltsam. I hope.
1: Weißt du aus dem Stegreif, was ein Ticket kostet? Das weiß ich ehrlich gesagt gar nicht.
0: I have no idea. Absolut nicht. Aber
1: guck ich gleich nochmal nach.
0: Wenn ihr kommen wollt, dann kommt ihr Gästeliste. Hey!
1: Und alle anderen. Genau.
0: Alle, die zuhören. Genau. Ja, ich meinte das jetzt eher an Fancy und Maren. Aber wir gucken, dann legen wir alle zusammen und dann kriegen wir das. Wir kriegen alle da rein finanziert, ich glaube schon. Das kriegen wir hin. Wir kriegen alle rein finanziert. Schönes Wort auch.
1: Apropos Gästeliste, Maren, wir haben ja auch noch was zu verkünden, ne? Genau, wollte ich gerade sagen, wir haben ja auch noch eine Gäste. Nee, wir haben noch Freikarten zu verlosen. Wir haben uns noch gar nicht überlegt oder abgesprochen, was wir machen wollen. Und zwar kommt Dota Kehr in Schröders Garten. Und dafür dürfen wir 2 Freikarten verlosen. Fancy, was machen wir denn als Bedingung?
3: Ja, das ist eine gute Frage. Aber das Ganze ist am 9.5. Erstmal checkt
1: genau,
3: ihr bitte eure Kalender, ob ihr könnt. Bevor ihr jetzt blind mitmacht. Und ihr dürft uns gerne eine Nachricht schicken bei Instagram. Aber was genau sollen die lieben Zuhörenden uns denn schicken?
1: Und wenn man jetzt kein Instagram hat?
3: Ach so.
1: Und trotzdem hingehen möchte?
3: Eine Mail vielleicht?
1: Ja.
3: Aber die checken wir nicht so oft, ne?
0: Ein Fax.
1: Nee, würden wir... Ein Fax finde ich auch gut. Ein Fax finde ich super. Nee, eine Mail geht natürlich auch. Ich würde dann, da gucken wir jetzt halt, ne?
3: Dann gucken wir mal rein in unsere Mails.
1: Genau, in unsere 150 Eingänge.
3: Ja, okay. Ja. Ja. Und was sollen die uns schicken?
1: Gibt es eine Bedingung? Sagen, warum sie, wie lange sie uns schon hören, warum wir so toll sind.
3: Oh ja, doch. Ich finde, das ist eine nette Aufgabe.
1: Ja.
3: Wir dürfen uns auch mal Komplimente abholen.
1: Stimmt.
3: Ja, das tut doch gut.
0: Absolut, absolut. Ja. Ich schreibe euch gleich. Wie ist die Mail? Ich bin auf Insta, also insofern.
3: Genau, also ihr findet uns bei Instagram oder auch bei Facebook unter Vorglühen mit Maren und Fancy. Und die Mailadresse ist vorglühen@mail.de. Also schreibt uns gerne und auch gerne Vor- und Zunamen dazu schreiben, damit wir wissen, welche Namen wir weitergeben dürfen für die Gästeliste von Dota Care. So, alles abgearbeitet, ne?
1: Ja.
3: Wollen wir mal durchatmen und noch ein bisschen Musik hören?
1: Jo.
0: Immer. Got a reason.

0: Willkommen zurück bei Radio Zusa. Das waren gerade Martha mit den Songs Crippled Hands und Rockefeller. Ich glaube, ich habe zwischendurch gemeckert, weil mir die Ohren so weggeflogen sind, weil ich nicht gecheckt habe, wie man meine Kopfhörer leiser macht. Also wenn ihr das gehört habt, sorry, es lag nicht an den Songs, es lag an meiner Technik und an meinem Unverständnis. Seid ihr beide noch da?
1: Also ja, ich bin Aldor.
0: Ja, schön. Magst du was zu den beiden Songs wieder erzählen?
1: Oh ja, klar. Es ist immer geil, so zwei Songs und dann erzählen wir was dazu. Ja, klar. Es ist herausfordernd auf jeden Fall, aber Crippled Hands ist, glaube ich, eine schöne, ruhige Ballade, getragener Song. Ich spreche jetzt gerade wie so ein Fußballtrainer über meine eigenen Songs. Geht um das Gefühl, das, glaube ich, viele Menschen manchmal haben, wenn sie einfach nicht weiter wissen und das Gefühl haben, dass alles, was sie machen, nicht gut hinhaut, nicht funktioniert und dass dann wahrscheinlich

0: wahrscheinlich der beste Move ist, sich mit anderen Menschen kurz zu schließen und ja, dann wird's besser, dann kann man was erreichen, um das so zusammenzufassen. Könnte ich jetzt wirklich at length drüber reden, was das bedeutet. Der Song ist auch schon ein paar Tage alt, müsste ich wahrscheinlich selber nochmal die einzelnen Zeilen durchgehen und gucken, was sie bedeuten. Aber ich glaube, das ist so der Spirit von diesem Song. Also verzweifelt sein, aber Unterstützung suchen. Ja, auch das wieder an die Männer. Sucht euch Unterstützung, bevor ihr gewalttätig werdet. Das ist jetzt nicht das, was mein Impuls gewesen wäre. Überhaupt nicht. Und es geht auch gar nicht um Beziehungen, aber Hilfe suchen ist kein Zeichen von Schwäche, sondern nur zusammen kann man was sein. Niemand ist eine Insel. So viel zu Crippled Hands. Rockefeller geht, glaube ich, ist dann auch eher ein lockerer Song, geht dabei, glaube ich, um so eine überzeichnete Bürgerlichwerdung von all den Menschen, die man mal vielleicht getroffen hat auf dem Weg, die dann in die Vororte ziehen und oder in den Speckgürtel ziehen. Gibt immer Gründe dafür. Und dann so eine Hyperbürgerlichkeit an den Tag legen. Darum geht's. So ganz grob zusammengefasst. Rockefeller natürlich der damals ja reichste Mensch der USA oder vielleicht sogar der Welt, keine Ahnung, ob es noch irgendwo anders reichere Leute gegeben hat, ist dann im Prinzip nur Sloganeering. Klingt gut, Rockefeller, man verdient so ein bisschen Geld, man gründet eine Familie, man wird konservativ, bürgerlich, zieht in den Speckgürtel, zieht aus der Stadt raus, zieht auch von Konflikten raus, ist völlig okay, ist gar nicht so sehr Protestsong, eher ein lockeres Stückchen Musik.
1: Aber wenn du das zum Thema machst, das kommt ja dann irgendwie auch in deinem Bekanntenkreis so vor, oder?
0: Ja, klar, aber niemals in einem, in dem Sinne, dass ich das irgendwem persönlich zum Vorwurf machen würde. Es ist halt so ein bisschen, ne, der Lauf der Dinge oder wie das Leben so spielt. Also das ist jetzt nicht unbedingt kritisch. Man muss halt, also ne, man kann nicht bemessen, wie cool oder wie authentisch und progressiv meinetwegen jemand ist am Wohnort, um Gottes Willen. Darum geht's nicht. Geht nur so um diese Suburbians, die so das gewählt haben. Aber es will da keine Fronten aufmachen, um Gottes Willen. Es gibt genügend Fronten, die wir besser oder die wichtiger sind, die wir eher besprechen sollten als das. Das ist beides Musik von unserem letzten Album gewesen und beide Songs waren damals, als wir sie 2024 aufgenommen haben, auch schon ein paar Tage alt. Und ja, ich fühle sie noch, aber keine Fronten, alles gut.
1: Du hattest vorhin von dem Album schon gesprochen. Wie ist denn die korrekte Aussprache? Oder weil du auch gesagt hast, eigentlich ist egal, wie man es ausspricht, aber
0: exakt das.
1: Wie sprecht ihr das?
0: Exakt das. Also wir sprechen es meistens auch Nevers aus tatsächlich, weil es ein bisschen manieriert kommt, wenn man es Nevers ausspricht. Aber Namenspate ist eigentlich eine kleine französische Stadt, die Nevers heißt. Aber ich habe damals das Ortsschild gesehen, als wir in Frankreich unterwegs waren, privat und Nevers und mir ist aufgefallen, ja, Nevers. Und es gibt, glaube ich, auch irgendwie so eine Serie, die ich aber auch nicht gesehen habe, die auch so heißt, The Nevers. I don't know. Aber sprecht's gerne Nevers aus. Korrekt wäre Nevers.
1: Ja, okay. Gut zu wissen. Und ja, du hattest ja schon gesagt, ihr macht alles selbst, also habt ihr das Album auch selbst aufgenommen. Und die jetzt neu entstandenen Songs auch? Wo macht ihr das dann?
0: Nee, genau. Das Album haben wir bei unserem damaligen Keyboarder aufgenommen. Der hat so ein Homestudio bei Eckernförde in Schleswig-Holstein. Da haben wir das aufgenommen an vielen Wochenenden. Und die drei neuen Songs haben wir jetzt hier in Hamburg in einem Studio aufgenommen bei einem sehr, sehr guten Mann, der das toll macht. Der ist Jan Rubach. Hier die Straße runter in der Eimsbüttler Straße. Hier um die Ecke und Yeah. Aber wir sind ja nicht festgelegt. Wir nehmen mal hier und mal da auf. Und ja, leider haben wir jetzt nicht mehr die Möglichkeit, ein ganzes Album irgendwo bei einem Freund oder Bandmitglied zusammen zu Hause aufzunehmen. Das machen wir jetzt mal hier, mal da, wie es kommt. Yeah.
1: Ja, da ging es dann also in die schleswig-holsteinische Kleinstadt, ne? Mhm, so. Dafür war es dann gut genug. Liebe Grüße aus Glückstadt.
0: Glückstadt.
1: Ich bin so ein Fall. Ich bin von Hamburg in die Kleinstadt gezogen und habe dem Song auch tatsächlich angesprochen gefühlt, aber das ist schon okay.
0: Ja, wenn ich jetzt wahrscheinlich, wenn wir nach Lüneburg kommen,
1: werde ich auch... Es ist halt eine andere Lebensrealität.
0: Total. Und ich kann es auch nachvollziehen, wirklich. Und als ich zum Beispiel Rockefeller mit diesem Impetus geschrieben habe damals, war ich auch noch anders drauf halt. Das ist wirklich schon ein paar Jahre her. Rockefeller, ja, ist 2024 erschienen, aber der Song, der war schon mindestens 5-6 Jahre davor schon immer around bei uns. Und das war auch für uns noch andere Lebensphase, auch für mich. Und nein, ich bin selber ja auf einer kleinen Insel aufgewachsen. Insofern bin ich jetzt nicht der coole Großstädter, der jetzt die Leute irgendwie disst, die jetzt die Großstadt verlassen, so um Gottes Willen. Ich kenne das auch. Und wahrscheinlich, wenn wir dann jetzt am 13.05. in Lüneburg spielen, dann denke ich auch, oh mein Gott, wie schön ist es hier eigentlich? Was bin ich für ein Idiot, dass ich hier immer noch in Hamburg wohne und so weiter. Aber ja, wow, ich bin auch hier. Mir geht's auch hier gut. Aber alles ist gut, meine Güte. Das sind wirklich absolut Luxusprobleme und das sind Entscheidungen, die man treffen kann, wenn man in der privilegierten, in der sehr privilegierten Situation ist, solche Entscheidungen treffen zu können überhaupt. Ne?
1: Auf welcher Insel bist du denn aufgewachsen?
0: Das könnte jetzt schwierig werden, aber auf Sylt. Ich bin auf Sylt aufgewachsen, tatsächlich. Meine Eltern, genau. Aber das ist eine familiäre Geschichte, hat mit der Gesundheit meiner Schwester zu tun. Meine Eltern haben absolut nichts mit irgendwie schön und reich und so zu tun. Im Gegenteil, man kann auf Sylt auch ganz normal aufwachsen. Da gibt es ganz, ganz viele ganz normale Leute, die da wohnen und aufwachsen und es ist eben nicht nur das Image der Insel, um Gottes Willen. Es ist eine schöne Insel, ich bin da gerne, ich fahre da mit meinem Sohn sehr gerne hin, ständig. Meine Eltern wohnen noch da, ein paar Freunde habe ich da noch und also ich liebe das schon sehr, trotz, nicht wegen, sondern trotz diesem ganzen Firlefanz.
1: Aber ist das so, dass du oft dann damit konfrontiert wirst, so von wegen, oh ja, die Schönen und Reichen auf Sylt wieder?
0: Ja, klar, doch, das hört man immer wieder. Und ich glaube, wenn ich da jetzt so als normaler Touri hinfahren würde, würde ich die Landschaft schön finden, auf jeden Fall. Das Meer und ist ja auch vielseitig, grüner Osten, tolle Westküste mit der wilden Nordsee, wie man sie sonst in Deutschland eigentlich nicht so sieht. In Dänemark und so natürlich schon, aber nicht in Deutschland. St. Peter ist sie auch sehr brav. Deutsche Ostsee auch sehr brav, so nie wirklich dicke Wellen. Das ist schon anders auf Sylt, finde ich. Und das liebe ich sehr. Und ja, das Klischee der Insel ist schon sehr präsent und wird ja auch einfach medial immer transportiert. Ne? Ist halt so. Ist wahrscheinlich auch einfach, für Sylt ist es wahrscheinlich gut oder für die Tourismusbranche auf Sylt ist das natürlich auch ein bisschen gut. Aber ich stehe überhaupt nicht drauf und die Preise bei Aldi auf Sylt sind auch nicht teurer, als sie es hier in Hamburg sind. Also.
1: Aber es ist spannend, dass du das so sagst, weil also ich habe auch einen Arbeitskollegen, der fährt da immer regelmäßig gerne hin mit seiner Frau und er hat mir auch gleich gesagt, hier jetzt nicht wie du denkst, sondern auch ganz ruhig und in einer ganz kleinen Ferienwohnung mit Sauna und wir lieben einfach die raue Natur.
0: Und absolut, genau.
1: Ich war jetzt einmal da und ich habe das gar nicht so empfunden. Also vielleicht waren wir auch in der falschen Ecke, ich kann jetzt gar nicht mehr sagen. Aber ich fand es eigentlich auch, also ich fand es schön. Mir ist das jetzt gar nicht irgendwie negativ aufgefallen.
0: Und auch wenn du da aufwächst, dann kannst du da dich immer von dem distanzieren. Und auch im Hochsommer, wenn so halb Deutschland da sitzt irgendwie, es sind ja 40 Kilometer knapp, ne? 37, keine Ahnung, wie lang die Insel gerade ist, wird immer weniger. Aber wie lang sie ist und du hast da halt so viele Kilometer Strand einfach, wo du ganz alleine sein kannst, mehr oder weniger, und so viel Platz hast, und das ist einfach priceless. Also ich liebe es, und es ist ein absolutes Privileg, da noch immer hinfahren zu können. Und auch so in meinem Freundeskreis, mit denen ich da aufgewachsen bin, das sind immer noch so einige davon wirklich meine allerbesten Freunde. Die sind natürlich auch alle, die wohnen jetzt in Berlin, die wohnen in Hamburg, in Kiel, oder ein Freund in Malaysia und so. Das sind auch enge Freundschaften, die da entstehen in so kalten, dreckigen, ekligen Inselwintern, wenn wirklich der Hund da begraben liegt und man nur auf sich selber zurückgeworfen ist. Das schweißt unfassbar zusammen. Und ich will es nicht missen, da aufgewachsen zu sein, aber wollte dann auch spätestens nach der Schule ganz schnell da weg und ja, wohin gehen, wo ich einfach auf die Straße gehe und keine Ahnung, mich vielleicht in den Bus setze oder aufs Fahrrad steige und ich sehe coole Musik irgendwo. Das gibt's auf Sylt nie.
2: Mensch, habt ihr ja was gemeinsam, ihr beiden, ihr Inselkinder.
0: Ja.
2: Maren kommt ja auch von der Insel.
0: Von welcher denn? Das höre ich gerade.
1: Ja, ich komme von Spiekeroog.
0: Oh, geil. Also. Das ist natürlich noch mehr Indie halt, ne? Also Sylt ist dann Taylor Swift und keine Ahnung.
1: Ja.
0: Ist dann name one. I don't know. Du bist Kate Nash.
1: Auch gut. Auch gut. Das
0: ja, viel
1: kann
0: cooler,
1: ich mich anfreunden.
0: Viel geiler.
1: Ja, genau. Also ich weiß, was du beschrieben hast mit echten Freundschaften, das kann ich auch so unterschreiben.
0: Ja, oder? Oder egal wo, ja, wo die sind dann auch, ne? Irgendwie ist es irgendwie schweißt zusammen. So.
1: Genau, egal wo sie sind, ja, genau.
0: Ja. Und wir waren wirklich auch, es waren nicht immer schöne Zeiten so in der Pubertät. Sommer war immer geil. Sommer war auch
1: ja,
0: in der Pubertät geil, aber diese ganzen Pubertätsproblemchen halt auch, ne, wenn du da unglücklich verliebt bist halt und es wird dann November und oh Gott, in diesen kleinen Schülchen siehst du jeden Tag dann die Person immer wieder, du kannst dich gar nicht entziehen und so, es ist so fürchterlich, aber egal. Aber es prägt. Es prägt.
2: Hast du darüber schon mal einen Song geschrieben?
0: Wahrscheinlich unzählige. Beginnend in der Pubertät. Auf Sylt. Auf jeden Fall. Klar. Definitiv. Ja. Doch, doch. Und ich glaube, das ist so ein Motiv irgendwie. Das sind halt so prägende Jahre. Und je nachdem, wie die dann verlaufen, kommst du da gut oder schlecht raus. Ich bin gut rausgekommen, glaube ich, so. Nach den Jahren.
1: Und dann ging es direkt nach Hamburg für dich?
0: Ja, genau. Und jetzt wohne ich seit auch schon 150 Jahren halt in Hamburg. Und fühle mich immer noch wohl in Hamburg. Ich idealisiere Hamburg nicht. Ist ja auch vieles blöder geworden in Hamburg. Aber das sind alles Probleme, die nicht unbedingt Hamburg-spezifisch sind. Klar, man kann immer in irgendwelche supergeilen Städte gucken. Aber Hamburg ist, finde ich, immer noch eine lebenswerte und coole Stadt. Und für mich jetzt, ne, bin auch Vater und berufstätig, und für mich gibt's ja immer noch genügend coole Leute, genug Kultur, die man sich anschauen kann, und es ist auch noch bunt genug, also mir gefällt's hier immer noch ganz gut, ohne es zu idealisieren. Klar gibt's immer Städte, die toller sind, aber wir haben jetzt gerade so ein Konzert gespielt in der Hafen City, auf der Hafenbühne, das war auch sehr cool. Und da konnten wir danach in so einem Hotel schlafen halt, in der Hafen City. Und da hatten wir so diese Touri-Perspektive auf Hamburg. Und das war ganz faszinierend. Also ich glaube, wenn ich so als Wochenendtourist nach Hamburg kommen würde, würde ich schon sagen, ja, geile Stadt, könnte ich mir auch vorstellen zu leben. Ja, yeah, so ist das.
1: Dem kann ich gar nichts hinzufügen, das finde ich auch. Also ich meine, Fancy kann ja berichten, wie es war, in Hamburg zu leben und wie jetzt so der Unterschied ist, aber ist schon schön.
0: Mhm.
2: Ja, ich habe über 10 Jahre in Hamburg gelebt.
0: Okay.
2: Ich muss mal gerade rechnen. ich glaube, 12 Jahre habe ich in Hamburg gelebt, ja.
0: Ah, okay, cool.
2: Und dann bin ich ja nach Glückstadt gezogen, so mitten in der Pandemie, weil irgendwie hat man sich nach Platz gesehnt. Und
0: klar.
2: Ja, dann wurde die Suche nach dem Eigenheim irgendwie so, also hat sich so entwickelt, dass das, dass der Kreis, in dem man gesucht hat, immer größer wurde, und so sind wir dann in Glückstadt gelandet, und Ich lebe
0: Glückstadt
2: hier.
0: Genau denn eigentlich? Also gibt ja vielleicht 10 oder so in Deutschland.
2: Es gibt einen Glückstadt direkt an der Elbe.
0: Cool.
2: Und Schleswig-Holstein,
0: ja, okay,
2: so
0: ich
2: bei
0: weiß.
2: Itzehoe,
0: Ja, genau. Ja, genau.
2: Elmshorn.
0: Ich weiß. Ja,
2: Und
0: ja, ja.
2: Ich lebe hier sehr gerne, aber kulturell fehlt mir hier echt ein bisschen was. Also das, was du so beschreibst, man fällt aus der Tür und kann irgendwie was unternehmen oder irgendwie was Tolles essen gehen, das ist hier deutlich anders. Und daran
0: Ja,
2: musste ich mich
0: ja.
2: erstmal gewöhnen, auch wenn man hier Raum hat für sich und mich die Großstadt auch sehr stresst, wenn ich mal wieder in der Großstadt bin. Ja, es hat alles ein Für
0: Glaube
2: und
0: ich, ja.
2: Wider.
0: Total, absolut.
2: Und ich weiß auch nicht, ob das hier unsere letzte Station ist. Das werden wir sehen. Aber ja, gerade
0: Du
2: gefällt
0: warst die
2: mir
0: mit
2: auf
0: den
2: jeden Fall ganz
0: Kindern
2: gut.
0: oder die mit den Katzen? Oder ihr seid beide mit den Katzen und beide mit Kindern? Ich habe das am Anfang des Gesprächs nicht so ganz verstanden.
2: Ich habe 2 Katzen und ein Kind.
0: Ah, right. Okay. Ja. Ich habe einen
1: und ich
0: Chromgecko
1: hab 2
0: und
1: Kinder.
0: Ein Kind.
2: Was
0: Okay.
2: hast du?
0: All right.
2: Fabian?
0: Ich habe hab einen Sohnemann, 14
2: ja?
0: Jahre, der hat heute, ja genau, der hat jetzt gerade eben seinen Computer, da hat er so die Komponenten bestellt, also ich habe sie bestellt, aber er hat sie bezahlt dann, brav, und der hat das jetzt gerade eben zusammengebaut und ja, der ist friedlich, der badet gerade und unser Haustier ist, auch das ist sein Wunsch, nicht mein Wunsch, aber wir haben eine kleine Ekze, einen Kronengecko namens Jerry, der wohnt jetzt hier auch, genau, ja.
2: Okay.
0: Pretty nerdy. Ja, aber er ist so cool. Und ja, der wächst halt auf, also mitten in der Großstadt auf so, aber ich glaube, dem geht's auch gut. Aber das ist auch wirklich schön, dass wir halt dann immer die Möglichkeit haben, an die Nordsee zu fahren halt und was anderes auch zu sehen halt. Und das ist schon cool. Schon schön.
2: Klingt gut.
0: Ja.
2: Ja, was meint ihr? Wollen wir noch ein bisschen Musik hören?
0: Immer. Emma, go for it.

0: Yay, ich kenne die Lieder. Ich kenne die beide.
1: Ja, genau. In dem Sinne, herzlich willkommen zurück. Ihr hört immer noch Radio Zusa und die Sendung Vorglüh mit Maren und Fancy. Das waren zwei Songs von unserer Gastband. Und zwar war der erste Seconds und der zweite The Cancelled Year. Fangen wir doch mal mit dem ersten
0: Jetzt muss ich
1: Song
0: wieder
1: Seconds
0: zwei
1: an.
0: Songs. Ja, yeah, sure. You go
1: Genau.
0: ahead. Soll ich ihn wieder erklären, oder?
1: Ja, was heißt erklären? Musst du gar nicht. Viele
0: Ja,
1: sagen auch, sie
0: ja.
1: wollen das immer gar nicht erklären, weil die ZuhörerInnen sich selbst so ihr Bild machen sollen, aber vielleicht was zur
0: Ja,
1: Entstehung.
0: genau. Das ist so ein bisschen, genau. Ja, ich neige dazu immer, habt ihr vielleicht auch schon gemerkt, dass ich so ein bisschen verkrampfe, wenn ich über Songtexte und so spreche von mir, die ich selber geschrieben habe. Ist kein großes Problem, überhaupt nicht, ist kein Problem, aber so ist das halt manchmal. Seconds ist ein, finde ich, Song, der ganz viel Raum halt hat, ganz viel Platz offenbart, eine schöne Melodie und es trägt so davon. Also ich liebe den sehr, ich spiele den wirklich, es ist einer meiner Lieblingssongs live, irgendwie, den spielen wir auch immer, immer, immer, immer, immer, immer. Ich liebe ihn. Geht so um so Begegnungen, die manchmal kurz sind, mit bestimmten Menschen. Manchmal triffst du jemanden und das ist sofort cool und toll. Und dann geht man so wieder auseinander und es ist völlig in Ordnung. Und trotzdem war das nicht oberflächlich und blöd, sondern kennt ihr das? Wisst ihr, was ich meine? So,
1: Na
0: darum
1: klar.
0: geht's. Ja, der ist so vielleicht. Darum geht's in Seconds. Und The Cancelled Year, der ist, oh, ich habe immer gelabert, der ist gar nicht, oh, ich schreibe nicht autobiografisch und so weiter, das kommt ja nicht in die Tüte. Aber The Cancelled Year, den habe ich Ende 2023 geschrieben und 2023 war so das Lied, das Jahr, wo man das erste Mal die ganzen Corona Sachen so wirklich mal so richtig hinter sich lassen konnte. Da gab es gar nichts mehr. Ich glaube, 2023 war so völlig unberührt von dieser beschissenen Pandemie, aber ich war irgendwie nicht mehr ready dafür halt. Und deswegen habe ich da ganz viel immer abgesagt und dann doch lieber zu Hause geblieben. Jetzt nicht, weil ich Angst vor Viren hatte oder für irgendwas anderes, sondern weil ich mich so eingerichtet hatte in dieser gewissen Abgeschiedenheit, die vorgegeben war zu der Zeit. Und es war dann Ende 2023, wo ich dann halt einfach das Ende davon besinge, alles abzusagen, sondern einfach um wieder rauszugehen, Dinge zu erleben, Leute zu treffen und so weiter. Darum geht's im Refrain, wenn ich da singe oder wenn Johanna und ich da singen, The cancelled year is over now. So einfach.
1: Ich kann das so ein Stück weit verstehen. Man hatte sich so eingeigelt und
0: Ja.
1: sich das irgendwie so schön und nett gemacht und da dann wieder rauszukommen, so ging es, glaube ich, einigen Leuten.
0: Genau,
1: Oder?
0: genau. Ich glaube auch, das relatable. Ich glaube schon. Ich glaube schon. Also hab mit einigen Leuten auch darüber gesprochen, so, worum geht's denn in The Cancelled Year? Und haben viele verstanden auf jeden Fall. Konnten viele nachempfinden, so. Nicht, dass viele Leute jetzt unbedingt einen Song darüber geschrieben hätten oder den Impetus gehabt hätten, den Drive gehabt hätten, so, aber dieses Gefühl schon. Aber bei mir war es immer auch so ein bisschen mehr. Also hab schon auch manchmal Momente, wo ich nicht so gerne rausgehe. Punkt, Punkt, Punkt. Aber alles ist gut.
1: Und eure Songs sind ja alle auf Englisch.
0: Ja.
1: Hast du auch mal Songs auf Deutsch geschrieben oder niemals?
0: Ich habe mit 15 irgendwann entschieden, dass ich eher auf Englisch singen möchte, weil ich die Sprache schon immer total cool finde. Ich muss dazu sagen, dass ich ganz, ganz viel Verwandtschaft in England auch habe, glaube ich, mehr englische als deutsche Verwandte auch habe. Und deswegen halt ganz oft da war und die bringt's halt oft so schön auf den Punkt. Deswegen mochte ich die Sprache immer gerne und habe halt auch im Rahmen so meiner musikalischen Sozialisation wahrscheinlich zu 90% englischsprachige Musik gehört. Und irgendwann mit 15 entschieden, dass mein Englisch, obwohl ich jetzt nicht Native Speaker bin oder bilingual 100% bin, dass mein Englisch gut genug ist, um coole Texte zu schreiben, so, und daran halte ich mich seitdem. Ich glaube, so also aus rein kommerziellen Gründen Erfolgsgründen hätten wir wahrscheinlich schon besser mal auf Deutsch gesungen. So, das glaube ich schon, aber nö, wir sind ja independent. Deswegen machen wir nicht, was Erfolg verspricht, sondern das, was uns gefällt, womit wir uns wohlfühlen. Und das ist englischsprachige Musik.
1: Wie bist du denn zur Musik gekommen? Also wenn du sagst, du hast mit 15 schon gesagt, jetzt Songs oder ich will auf Englisch singen.
0: Ja, das hat sogar schon angefangen tatsächlich, dass ich in der Grundschule fand ich irgendwie so Rap-Sachen, die es damals dann so gab. Ich nehme an, das waren dann so MC Hammer und so oder Vanilla Ice oder so, dass ich das total geil fand. Und dann habe ich damals schon mit so Buntstiften auf Waschmittelkartons gedrummt und dazu auf Fantasie-Englisch gerappt und habe das auf Kassette aufgenommen. So. Und ja, dann ging das halt so weit, war, würde ich sagen, halt. Dann wurde ich dann irgendwann 14 und irgendwie MTV trat in unser Leben. Oder 15, 16, keine Ahnung. MTV trat in unser Leben und dann habe ich dann so auf einmal waren da halt so tolle Bands wie Radiohead mit Creep und so. Und da habe ich festgestellt, die sind ja auch gar nicht alle jetzt so wunderschön und sehen aus wie Models. Und die machen ja trotzdem Musik und sind im Fernsehen. Und ich fand's total toll. Ich fand's so geil. Und ich glaube, so habe ich angefangen. Dann natürlich mit der notwendigen Portion an Liebeskummer und Weltschmerz. Ich glaube, so ging's los bei mir, ehrlich gesagt. Aber der Impetus, Musik zu machen, ich habe Gott sei Dank meine ganz, ganz tollen, lieben Eltern, wirklich die besten der Welt, hatten mir so eine musikalische Früherziehung gehabt. Ich habe lange gegeben, ich habe lange Cello gespielt, was ich natürlich gehasst habe, aber dann halt so Nolens Volens gemacht habe und dann irgendwann zur Gitarre gewechselt, aber so dieses Musikmachen, Lieder schreiben haben wir auch schon wirklich mit meinem Kumpel Teide, der früher auf meiner Sylter-Band, in meiner Sylter-Band der Schlagzeuger war, haben wir schon halt unsere älteren Schwestern halt in Liedern verspottet, so halt, haben wir eigene Kinderliedchen geschrieben und so und den Impetus hatte ich, glaube ich, immer und Englisch war dann ganz, ganz früh dabei. Am Anfang war es halt Fantasie-Englisch. Das klang so so, den Style.
1: Ja, schön. Sehr, sehr schön. Gibt es die Kassetten noch, wenn du sagst, du hast es aufgenommen?
0: Ja, wir planen da ein Gold. Also mit Sony Music bin ich da gerade am Dienen irgendwie. ja, also meine Eltern schmeißen eigentlich nichts weg. Also irgendwo, da wird man sie finden. Ich habe keinen Zugriff drauf. Zum Glück.
1: Klang auf jeden Fall nach einem Welthit gerade, muss ich sagen.
0: Mhm. Oder? War gut.
1: Ja, auf jeden Fall. Wie geht's dir damit, dass MTV gerade abgeschaltet wurde? Also Ende letzten Jahres?
0: Ja, ach, das wurde doch schon viele Jahre davor im Prinzip abgeschaltet. Das, was früher MTV war, mit diesen Spartensendungen, die es da gab. Viva in Deutschland, genau das Gleiche. Musikfernsehen gab es doch schon seit vielen Jahren nicht mehr. Ne? Und
1: ja, das ist wahr. Aber schon irgendwie komisches Gefühl, ne? So,
0: total.
1: Wenn man
0: total
1: irgendwie die Ausschnitte da gesehen hat.
0: Ja, ja. Ich
1: auch
0: weiß,
1: wie Beavis und Butthead abgeschaltet wurden, so. Oh,
0: ja.
1: Traurig.
0: Ja, ja. Es ist, ja, natürlich. Es ist sehr traurig. Es hat sich alles verändert und nicht alles zum Guten, auch nicht alles zum Schlechten, ganz sicher. Aber das ist schon schade halt. Also, klar. Also, das Gatekeeping, was MTV und Viva sicherlich hatten, ist ja nicht ganz weg. Oder auch die Musikpresse, die schreibende Zunft. Es hat sich nur sehr verlagert und ich glaube, es ist auch nicht mehr ganz so kritisch heute auf Instagram und so weiter. Wann liest man denn überhaupt nochmal einen Verriss von einem Album und so? Es hat sich schon alles wahnsinnig verändert und nicht alles ist beschissen. Vieles aber schon, würde ich schon so sagen, auf jeden Fall. Ich rede gerade etwas wirr, oder? Aber ja.
1: MTV. Nee, ich finde, dem kann man schon noch folgen. Keine Sorge.
0: Danke. Also MTV-Abschaltung hat mich jetzt nicht mehr berührt, weil das schon für mich seit ewigen Zeiten als Musiksender nicht mehr existent war. Für keinen eigentlich. Ne?
1: Ja, da hast du recht. Aber so als ich das so gesehen habe, da dachte ich schon, oh, da geht schon, da fällt schon irgendwie was weg, ne?
0: Ja,
1: womit man früher sehr viel verbunden hat.
0: Ja,
1: mittlerweile
0: klar,
1: nicht mehr, aber das ist irgendwie schon ein komisches Gefühl, dass es das so in der Form nicht mehr gibt. Schon krass.
0: Finde ich auch, aber ich finde so diese Nostalgie, die du da jetzt auch beschreibst halt irgendwie, oder das, was man früher mal vielleicht damit verbunden hat, wo dann halt die Band, die man geil findet, irgendwie ein neues Video hat und das wird dann irgendwie präsentiert, sei es MTV, sei es Viva meinetwegen, bei MTV vielleicht auf 120 Minutes oder so, oder bei Viva dann, wie hieß das denn noch, hieß das Alternative Nation oder so, ich weiß gar nicht mehr, oder bei Charlotte Roach oder so, was die da gemacht hat, auf Viva 2 dann noch, dann eine Band, die man geil findet, ein neues Video hatte, irgendwie, das war schon cool halt, ne? Und heute läuft's halt alles anders und ja, vielleicht ist es ein bisschen weniger romantisch. Ganz sicher romantisiert man auch vieles, was vielleicht auch früher, wenn man es nüchtern analysiert, auch gar nicht mehr so geil ist im Prinzip. Aber I don't know. Das ist ja eh ein großes Thema, halt Musikkultur, Popkultur. Wo findet die statt und wer bestimmt darüber? Und es ist ja eben nicht so, dass jetzt dadurch, dass man prinzipiell über Instagram und andere TikTok, über andere Social Medias, dass da jeder kleine Act ankommen kann und seine Musik sharen kann mit der Welt. Und genauso läuft es halt nicht. Es ist naiv, so zu denken, dass sich da irgendetwas verändert hätte. Es gibt immer noch Gatekeeper und das große Geld bestimmt immer noch sehr, sehr viel. Wahrscheinlich sogar noch mehr als früher. Egal. Kleiner Rant. Sorry.
1: Und du hast das Gefühl, es gibt so keine kritischen Plattenbesprechungen mehr oder... Das ist mir gar nicht so aufgefallen, ehrlich gesagt.
0: Ja, also ich bin ja auch nicht besser als irgendwie unsere Zeit. Also wann kaufe ich mir denn mal ein geprintetes, wann kaufe ich mir mal den Rolling Stone oder den Musik Express oder, keine Ahnung, die Visions oder so, wann kaufe ich das denn? Nie. Wahrscheinlich sind da schon noch Verrisse drin, so, aber online, ich weiß nicht, wenn ihr so eure Insta for you oder Timelines irgendwie anschaut, lest ihr da jemals irgendwas Negatives? Es gibt Pitchfork und all das, natürlich machen die das, aber die haben ja auch gar nicht mehr diese ganz große Reichweite, wie sie das vielleicht in den Nuller bis Zehner Jahren mal mehr hatten, ne? Oder? Das ist ja auch schon ganz anders geworden. So, und prinzipiell ist jetzt nicht irgendwie mein Ruf nach mehr verrissen. Das will ich gar nicht. Das jetzt, ja, es sollten einfach mehr Künstler verrissen werden, dann wäre alles
1: du
0: gut.
1: Du willst
0: das
1: mehr Negativität.
0: Ja, absolut, genau. Das ist überhaupt nicht, das ist, ja, um Gottes Willen, versteht mich nicht falsch, überhaupt eine kritische Würdigung von Kunst, sondern es ist ja eigentlich nur, wenn ihr runterscrollt auf Insta oder TikTok oder wo auch immer ihr euch bewegt, was ist denn da negativ? Es ist alles nur mega Banger, alles richtig geil und er und sie alles total super, oder?
1: Ja, das
0: und,
1: ist wahr. Und
0: kleine
1: wobei,
0: Bands auch gerade.
1: Ja.
0: Und noch in so einem Punkt ist auch so dieses, ich habe da neulich so einen kritischen Beitrag drüber gelesen, über dieses Ding Aboutism. Wenn Leute jetzt nicht Musik machen, die mega catchy ist und ein Welthit wird, oder das Potenzial dazu hat, dann schreibt man immer gleich am besten noch als Text zu den zum Reel dazu. This is about my father. He died when I was blah blah. Sowas auch, dass da kein Spielraum mehr gelassen wird für Interpretationen, für woher kommt es und so weiter. Und was bedeutet vielleicht der Text? Sondern es wird alles vorgegeben und prinzipiell positivistisch dargestellt. Finde ich schon. Aber vielleicht bin ich auch einfach nur müde gerade.
1: Was ich glaube, das sind wir alle vom Weltgeschehen.
0: Help me out.
1: Ich folge ja, aber allerdings gar nicht so vielen Musikmedien, denn vielleicht eher so den Bands und KünstlerInnen direkt. Oder ja, Diffus mag ich noch ganz gerne, aber da tauchen auch immer die gleichen KünstlerInnen auf, habe ich so das Gefühl. Die ich auch alle sehr mag und feier, aber es sind eigentlich immer so die gleichen, die dort auftauchen. So jetzt Iggy Mel auf dem Cover, ja gut, ist jetzt keine große Überraschung, ne? Da wird man wahrscheinlich nichts Kritisches zu ihrem neuen Album hören. Aber ja, da hast du recht. Also, wenn ich so länger drüber nachdenke, stimmt, da habe ich irgendwie wenig Negatives gelesen.
0: Ja, oder auch so halt, muss ja gar nicht irgendwie der krasse Verriss, so, das ist der letzte Müll irgendwie sein, sondern auch so 3-Sterne-Kritiken, so, hier und da ist es ganz gut, sondern es ist doch sehr, sehr positivistisch, finde ich, so, aber vielleicht, das ist ja auch halt, wem folgst du, was ist dein Algorithmus und so, da gibt's keine, also für mich zumindest jetzt, oder als Consumer, ich bin ja kein Wissenschaftler, der sich damit auseinandersetzt, aber gibt's da jetzt auch keine kritische, man kann ja auch durchaus wertschätzend kritisch sein, so, ne? Also, keine Ahnung. I don't know. Schwierig, schwierig. Großes Riesenthema. Könnte man Podcasts überfüllen mit diesem Thema im Prinzip, ne? Aber eigentlich geht's hier um Martha und schon am 13.05. in Lüneburg und wir freuen uns ganz toll. Wir freuen uns ganz doll und wir spielen da mit einer ganz tollen Band, nämlich Penny Arcade.
1: Und ein Ticket kostet 22 Euro, habe ich vorhin nachgeschaut. Also,
0: well, that's pricey.
1: Leute.
0: That's pricey.
1: Genau. Also, Leute.
0: Dynamic Pricing natürlich. Genau. Dynamic Pricing natürlich, ne? Also 22 jetzt. Und in der Schlange stehend wird es sich dann auf 188 Euro belaufen.
1: Also du speist mit wilden Zahlen um dich, muss ich dir mal sagen.
0: Ja, sorry.
1: Haben wir noch Musik, die wir hören können? Dann machen wir das mal.

0: Ihr seid bei Radio Zusa und hört die Sendung Vorglühen mit Maren und Fancy. Das waren zwei Songs von unserer Band, die zu Gast ist. Und zwar ist das die Band Martha. Und das erste Lied war This Is When und das zweite Lied war Date. So, Fabian, kannst du noch was erzählen zu den beiden Geschichten, Entstehungsgeschichten der beiden Songs, oder?
1: Ja, ich denke schon.
0: Super.
1: Genau, also This Is Only Break heißt das erste Lied und das habe ich damals geschrieben nach dem 7. Oktober 2023, nach diesem unfassbaren Massaker, und ich habe es ein paar Wochen später geschrieben, als schon absehbar war, wie die Reaktion der israelischen Regierung darauf aussehen würde. Es ist ein empathisches Lied einer sehr emotionalen Sicht auf den Nahostkonflikt. So, glaube ich, würde ich das stehen lassen. Ich glaube, den Nahostkonflikt müssen wir heute Abend nicht mehr covern unbedingt. So, aber es ist ein Thema, was mich sehr umtreibt. Ich habe israelische Freunde und gute palästinensische Freunde, FreundInnen jeweils natürlich. Und es zerreißt mir das Herz, es bricht mir das Herz, wenn ich sehe, was für fürchterliche Dinge da passieren. Punkt. Und zum zweiten Lied, You Put a Date on Everything, das ist ein bisschen upbeat, das ist auch wieder, habe ich den Text, glaube ich, schon vor vielen, vielen Jahren geschrieben. Das Lied ist auch schon seit vielen Jahren, lange bevor wir das jetzt für Nevers nochmal aufgenommen haben, around gewesen. Das ist so ein Nachtleben-Song einfach. Begegnung im Nachtleben mit kleinen Geschichtchen. Erste Strophe, zweite Strophe, sind kleine Geschichtchen aus dem Nachtleben. Harmloser kleiner Popsong. Trotzdem toller Song. Key Martha, beide Songs spielen wir auch live jetzt in Lüneburg bald. Beides, glaube ich, Songs, die wichtig sind für uns als Band und die wir sehr, sehr, sehr, sehr, sehr, sehr gerne mögen und auch immer gerne live spielen, auch immer anders live spielen. Und wir freuen uns drauf.
0: Wir freuen uns auch. Und ich hoffe, die ZuhörerInnen jetzt auch. Also denkt an euer Ticket zu shoppen. Wie ist das denn? Seht ihr euch jetzt gerade öfter, wenn ihr dann vor einem Auftritt steht? Oder wie oft seht ihr euch überhaupt?
1: Wir sehen uns sehr oft, weil wir ja auch gute FreundInnen sind. Jörn, Johanna, Fabian sind nicht nur eine Band. Wir sind natürlich in erster Linie aus kommerziell privatwirtschaftlichen Interessen zusammen. Nein, sind wir nicht. Nein, wir sind eine Band. Wir verstehen uns richtig gut, sehen uns oft, proben viel und machen auch sonst ab und zu mal allerlei Schabernack. Doch, doch, wir sind eine gute Band. Coole Band, tolle Binnenstruktur.
2: Was macht man denn so an Schabernack als coole Band?
1: Was man nach außen trägt. Wir sind keine Content Creator, aber ich glaube, wir sitzen auch ganz nett einfach mal zusammen und reden miteinander, haben Spaß miteinander und tauschen uns aus und haben einen guten bandinternen Humor. Und ich glaube, das ist es dann, was ich mit Schabernack meine.
0: Kommt ihr denn eigentlich ein bisschen früher nach Lüneburg und erkundet noch die Stadt oder kommt ihr wirklich nur zum Auftritt und wieder zurück?
1: Wir versuchen schon irgendwie, dass wir früh da sind, noch so ein bisschen rumlaufen können da in der schönen Stadt Lüneburg, da vielleicht lecker essen. Gibt's dieses Pasta-Kontor noch oder so ähnlich heißt das so?
0: Nudelkontor, ja, unbedingt.
1: Nudelkontor, genau.
0: Ja.
1: Ist noch da, ist noch am Start, ja, da wird stehen, glaube ich mal. Sehr gut. Ja. Dann gehen wir da bestimmt hin und also wir kommen auf jeden Fall way before the show in Lüneburg an und schlafen auch in Lüneburg. Also haben da tatsächlich so Hotelzimmerchen gemietet und werden die Nacht auf jeden Fall da verbringen und dann mal gucken, wenn dann irgendwann ist ja dann, das ist ja das Gute, liebe ZuhörerInnen. Es ist ja dann Himmelfahrt, nicht Vatertag, sondern Himmelfahrt. Und da haben alle Leute frei, wir können alle ausschlafen, deswegen wird es eine tolle Nacht am Abend und ja, wir hoffen, dass wir Lüneburg noch so ein bisschen erkunden können. Freuen uns drauf.
0: Stimmt. Ist ja vor Himmelfahrt, richtig.
1: Es ist kein normaler Mittwoch, es ist ein ganz toller Mittwoch.
0: Stimmt.
1: Wir freuen uns wirklich also sehr drauf, in Lüneburg zu sein, auch und da zumindest Stunden zu verbringen. Doch, da freuen wir uns sehr drauf, auf jeden Fall. Yeah.
0: Das ist gut. Ja, und Nudelkonter gibt es auf jeden Fall. Und ich muss sagen, die haben auch so leckere vegane Optionen.
1: Ja,
0: sehr lecker.
1: Cool. Ja,
2: ich glaube, sie haben auch beim Wochenmarkt in Winterhude öfter was verkauft, ne? Irgendwie so schon so abgepackte Portionen.
1: Okay, cool.
2: Ich meine, die hatten da einen Stand mal.
1: Ja, das ist bestimmt so, wenn du sagst, so in Winterhude bin ich halt äußerst selten mal.
2: Also, als ich da gewohnt habe, beim Winterhuder Marktplatz, ne? Nicht so in dem ganz schicken Winterhude, aber
1: Klar. Ja, Winterhude ist riesengroß, hat tolle Ecken auf jeden Fall, ne? Also klar, Stadtpark, Alster, immer nicht weit weg und so. Ja, klar, nichts gegen Winterhude. Aber ganz, ganz viel für Nudelkontor Lüneburg. Freuen uns.
2: Oh, da krieg ich direkt Hunger.

0: Und dass sarkastischer Humor, ironischer Humor nicht bedeutet, dass Menschen schlecht sind. Ich glaube, das möchte ich sagen. Und das war's aber auch schon dann. So, keine Botschaft. Weltfrieden wäre gut, aber habe ich nicht.
1: Ach Mensch,
0: Gerade.
1: ja. Also, so große Worte, dem kann man ja fast nichts hinzufügen, ne? Ja, Maren, haben wir doch irgendwas loszuwerden? Vielleicht erinnern wir an dieser Stelle nochmal ganz kurz an unser Gewinnspiel. Also, wenn ihr auf die Gästeliste wollt von Dota Care, am 9.5. spielen sie im Schröders Garten, dann schreibt uns gerne bei Instagram, per Mail oder per Facebook. Und ja, schreibt uns, wie toll wir sind. Und wie lange ihr uns vielleicht schon hört. Und genau, ihr findet uns bei Instagram und Facebook unter Vorglühen mit Maren und Fancy. Und unsere Mailadresse ist vorglühen@mail.de. Das Konzert ist außerdem schon ausverkauft, also noch ein Grund mehr. Und ansonsten besucht bitte die lieben Marfa im
0: Und
1: Samovar.
0: Penny Arcade auf jeden Fall.
1: Auf jeden Fall. So, und damit entlassen wir euch für den heutigen Abend. Und ja, ich verabschiede mich an dieser Stelle. Maren, möchtest du auch Tschüss sagen?
2: Sehr gerne. Vielen Dank fürs Zuhören. Wir hören uns bald wieder.
1: Genau, in 4 Wochen dann. Und
2: Genau.
1: ja, wir wünschen euch noch viel Spaß bei der nachfolgenden Sendung. Und mein Name ist Franziska Kelch. Ich war für diese Bürgerfunksendung verantwortlich. Macht es gut, macht es fein und lasst es krachen. Bis dann. Tschüss. Adieu.
3: Ciao, ciao.
2: Tschüss.
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1: Hier ist wieder die Sendung Old School Disco Funk auf Radio Zusa. Mein Name ist Detlef Meyer und ich bin für diese Bürgerfunksendung verantwortlich. Den Auftakt der heutigen Show im Frühlingsmonat Mai macht eine der Top-Bands des Philadelphia International Labels. Das war die Vokaltruppe The OJs. Ende der 50er Jahre bereits gegründet, ist ihr Weg gepflastert mit Erfolgshits. Und 1983 schrieb das Produzenten- und Komponistenduo Gamble & Huff für sie den Song Put Our Heads Together. Und zwar in einem für die OJs eher nicht so typischen Electronic Sound. Ein Track, bei dem die Post abgeht. The OJs, hier bei Old School Disco Funk.

Aus dem amerikanischen Philadelphia, wo die gerade gehörten OJs herkamen, geht's jetzt in die britische Hauptstadt nach London. Eine der klassischen Britfunk-Gruppen waren Eye Level. Mit ihrer 1982er Debütsingle Give Me schafften sie es sogar in die Top 10 der US-R&B und Dance Charts. Jetzt also knapp 6 Minuten British Funk at its best. Eye Level mit Give Me.

Zurück ins Jahr 1978 geht es nun mit der Band Lemon. Klassischer Disco-Sound. Deren Titel A Freak A mag für heutige Ohren eventuell etwas kitschig klingen, damals war es aber eine Hymne in den Discos. Der Song ist neben dem Disco-Sound auch geprägt vom lebhaft gesungenen Refrain La La La. Erschienen ist das Stück auf dem New Yorker Prelude Records Label Lemon mit A Freak A.

Kommen wir nun zu einer Funkband aus Hartford im US-Bundesstaat Connecticut. Sie haben lediglich eine einzige LP namens Point of Pleasure, die ich noch als Vinyl habe, rausgebracht. Xavier heißt die Gruppe. Einer der 7 Songs von diesem Album war Love is on the One. Die B-Seite ihres 1981er Top-Hits Work That Sucker to Death. Xavier mit Love is on the One hier bei Oldschool Disco Funk auf Radio Zusa.

Jetzt gibt's mal wieder two songs in a row. Den Anfang machen Shalamar. Und zwar mit ihrer Single Over and Over. Die beiden Gründungsmitglieder Howard Hewitt und Jeffrey Daniel gehen in diesem Sommer als Shalamar in Großbritannien und in den Niederlanden wieder auf Tournee. Jedoch ohne die damals auch dazugehörige Jody Watley. Gladys Knight and the Pips vervollständigen danach dann den Doppelpack. Von ihnen der Song Taste of Bitter Love, der vom Duo Ashford and Simpson komponiert wurde. Auf geht's, Shalamar und Gladys Knight and the Pips.

Wie der vorhin gehörte Song der Band Lemon, ist auch das nächste Lied auf dem Prelude Records Label erschienen. Und wie Lemon ist das Stück von der Sängerin Lorraine Johnson auch aus dem Jahre 1978. Jedoch hat dieser Track das Zeug dazu, als Meisterstück des Disco-Sounds zu gelten. Lorraine Johnson mit Feed the Flame, und zwar im François Kevorkian Mix.

Aus der Heimat von Elvis Presley, also aus Memphis, Tennessee, kommt die nächste Funkband. Das sind die Bar Case. Sie haben unheimlich viele Singles veröffentlicht. Ihren größten Hit hatten sie jedoch 1984 mit dem Track Freak Show on the Dance Floor. Der Song war damals im Breakdance-Film Breakin' das erste Stück bei der ersten Breakdance-Szene des Films und somit Teil des Soundtracks. Nun The Bar Case mit Freak Show on the Dance Floor.

Mit der aus New York stammenden Band Class Action geht's heute aus der Sendung. Dahinter steckte unter anderem der Star-DJ Larry Levan, der die Version des Songs Weekend auch mixte. Sängerin war bzw. ist Christine Wiltshire. Ein richtig toller Dance-Track aus dem Jahre 1983. Und damit geht dann die heutige Sendung zu Ende. Die Playlist ist im Programmkalender auf der Homepage von Radio Zusa hinterlegt. Einfach auf die Sendung vom 2. Mai klicken. Die nächste Oldschool-Disco-Funk-Show auf Radio Zusa gibt es in 4 Wochen am Samstag, den 30. Mai um 20 Uhr. Also nochmals in diesem Monat. Mein Name ist Detlef Meyer und ich bin für diese Bürgerfunk-Sendung verantwortlich. Jetzt noch Class Action mit dem passenden Song fürs Wochenende, nämlich Weekend. Also have a funky weekend.

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